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1: In Pulsnitz ist die Innenstadt wegen des Stadtfestes gesperrt. Melde auch du uns Staus und Blitzer unter 0800 50 5 mal die 9.
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0: Support. Gerade ist es ziemlich wolkig, später wird's mehr und in Richtung morgen kann auch mal etwas Regen runterkommen. Dazu liegen die Temperaturen bei 12 bis 8 Grad. Tagsüber dann viele Wolken, meist trocken und deutlich wärmer mit 20 bis 22 Grad.
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0: In Pulsnitz ist die Innenstadt wegen des Stadtfestes gesperrt. Melde auch du uns Staus und Blitzer unter 0800 50 5 mal die 9.
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1: In Pulsnitz ist die Innenstadt wegen des Stadtfestes gesperrt. Melde auch du uns Staus und Blitzer unter 0800 50 5 mal die 9.
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0: mit KI-Support.
1: Gerade ist es ziemlich wolkig, später wird's mehr und in Richtung Morgen kann auch mal etwas Regen runterkommen. Dazu liegen die Temperaturen bei 12 bis 8 Grad. Tagsüber dann viele Wolken, meist trocken und deutlich wärmer mit 20 bis 22 Grad.
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1: In Pulsnitz ist die Innenstadt wegen des Stadtfestes gesperrt. Melde auch du uns Staus und Blitzer unter 0800 50 5 mal die 9.

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1: In Pulsnitz ist die Innenstadt wegen des Stadtfestes gesperrt. Melde auch du uns Staus und Blitzer unter 0800 50 5 mal die 9.
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1: Ich bin Hanna. Hallo. 26 Passagiere und Besatzungsmitglieder des evakuierten Hunter-Virus-Kreuzers sind mit einem Sonderflug in den Niederlanden angekommen. Unter den Insassen waren auch 4 Deutsche. Die sollen laut Medienberichten erstmal nach Frankfurt und dann in die jeweiligen Bundesländer gebracht werden. CSU-Chef Söder hat der Entlastungsprämie für Arbeitnehmer eine Absage erteilt. Für ihn sind die Pläne nach dem Nein des Bundesrats vom Tisch, so Söder in der ARD. Am Dienstag kommen Union und SPD im Koalitionsausschuss zusammen, um über das weitere Vorgehen zu beraten. Völlig inakzeptabel, so nennt US-Präsident Trump die iranischen Bedingungen für weitere Friedensgespräche. Konkreter wurde der US-Präsident auf seiner Online-Plattform erstmal nicht. Laut iranischen Staatsmedien fordert Teheran zum Beispiel ein Ende der Blockade iranischer Häfen. Viele Musikfans zieht es dieser Tage wieder nach Dresden. Dort ist heute das legendäre Dixieland-Festival gestartet. Wegen Sicherheitsauflagen fällt die Abschlussparade in diesem Jahr aus. Trotzdem gibt es eine Woche lang Konzerte und Events. Auf der Jazzmeile durch die Innenstadt kann man kostenlos mitfeiern. Der Abstiegs-Showdown in der Fußball-Bundesliga ist perfekt. Heidenheim hat einen 3:1-Sieg gegen Köln geholt und ist vor dem letzten Spieltag punktgleich mit den Konkurrenten St. Pauli und Wolfsburg. Außerdem setzte sich Union Berlin ebenfalls mit 3:1 gegen Mainz durch und der HSV gewann mit 3:2 gegen Freiburg. Die Niners Chemnitz haben den Einzug in die Play-ins der Basketball-Bundesliga verpasst. Gegen die schon abgestiegenen Löwen Braunschweig gab es eine 90:104 Niederlage und auch die Konkurrenz leistete keine Schützenhilfe.
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3: Regen ist am Morgen erstmal noch Thema, zieht dann aber ab. Rund um Mittag können ziemlich kräftige Schauer und Gewitter runterkommen. Am Nachmittag wird's wieder besser, bevor zum Abend von Westen her erneut Regen aufzieht. Dazu liegen die Höchstwerte heute bei 16 bis 20 Grad. Morgen geht's mit Sonne und Wolken weiter, aber immer wieder mit Schauern und vereinzelt Gewittern bei maximal 12 Grad.
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3: Auf der A9 Berlin Richtung Halle-Leipzig liegen zwischen Dessau-Ost und Dessau-Süd mehrere Gegenstände auf der rechten Spur. In Pulsnitz ist die Innenstadt wegen des Stadtfestes gesperrt. Besucher sollten die ausgeschilderten Parkplätze nutzen und von dort die öffentlichen Verkehrsmittel nehmen. Melde auch du uns Staus und Blitzer unter 0800 50 5 mal die 9.
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3: Ich bin Dirk, hallo. Die Görlitzer müssen Ende des Monats nochmal an die Wahlurne. Die Oberbürgermeisterwahl hat in der ersten Runde keinen klaren Sieger hervorgebracht. Amtsinhaber Octavian Urso von der CDU hat mit gut 49% der Stimmen die notwendige Mehrheit knapp verpasst. Auf Platz 2 liegt AfD-Mann Sebastian Wippel mit gut 44%. Von der 1. bis zur 10. Klasse gemeinsam lernen. Für die Schüler in Pockau-Lengefeld im Erzgebirge soll sich dieser Wunsch kommendes Jahr erfüllen. Grund- und Oberschule haben die Zusammenlegung zur ersten staatlichen Oberschule Plus in Sachsen beantragt. Die offizielle Genehmigung steht noch aus. In den Sonntagsspielen der Fußball-Bundesliga hat es folgende Ergebnisse gegeben. Heidenheim-Köln 3:1, Mainz-Union-Berlin 1:3 und HSV Freiburg 3:2. Die Niners Chemnitz haben den Einzug in die Play-Ins der Basketball-Bundesliga verpasst. Gegen die schon abgestiegenen Löwen Braunschweig gab es eine 90:104 Niederlage und auch die Konkurrenz leistete keine Schützenhilfe.
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5: Regen ist am Morgen erstmal noch Thema, zieht dann aber ab. Rund um Mittag können ziemlich kräftige Schauer und Gewitter runterkommen. Am Nachmittag wird's wieder besser, bevor zum Abend von Westen her erneut Regen aufzieht. Dazu liegen die Höchstwerte heute bei 16 bis 20 Grad. Morgen geht's mit Sonne und Wolken weiter, aber immer wieder mit Schauern und vereinzelt Gewittern bei maximal 12 Grad.
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5: Auf der A9 Berlin Richtung Halle-Leipzig, Achtung, zwischen Dessau-Ost und Dessau-Süd liegen mehrere Gegenstände auf der rechten Spur. Melde auch du uns Staus und Blitzer unter 0800 50 5 mal die 9.
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6: Ich bin Dirk. Hallo. Bei der Oberbürgermeisterwahl in Görlitz ist ein zweiter Wahlgang nötig. Amtsinhaber Octavian Urso von der CDU hat in der ersten Runde gut 49% der Stimmen bekommen und die notwendige Mehrheit damit knapp verpasst, André Glatzel.
7: Auf Platz 2 liegt Sebastian Wippel von der AfD. Auch in Auerbad Schlema gibt es einen zweiten Wahlgang. Hier holte Stefan Hartung von den Freien Sachsen die meisten Stimmen. Dahinter folgt Markus Hoffmann von der CDU. In drei Städten sind die Amtsinhaber bestätigt worden. In Döbeln wurde Sven Liebhäuser mit gut 56% wiedergewählt. In Dippoldiswalde erhielt Kerstin Körner knapp 78% der Stimmen. Und in Werdau setzte sich Sören Christensen mit knapp 72% durch.
6: Von der 1. bis zur 10. Klasse gemeinsam lernen. Für die Schüler in Pockau-Lengefeld im Erzgebirge soll sich dieser Wunsch kommendes Jahr erfüllen. Grund- und Oberschule haben die Zusammenlegung zur ersten staatlichen Oberschule Plus in Sachsen beantragt. Die offizielle Genehmigung steht noch aus. Etwa 2 Dutzend Passagiere und Besatzungsmitglieder des evakuierten Hunter-Virus-Kreuzers sind mit einem Sonderflug in den Niederlanden angekommen. Unter den Insassen waren auch 4 Deutsche. Die sollen laut Medienberichten erstmal nach Frankfurt und dann in ihre Heimatbundesländer gebracht werden. Spannung pur im Abstiegskampf der Fußball-Bundesliga. Nach einem 3:1-Sieg gegen Köln ist Heidenheim jetzt punktgleich mit den direkten Konkurrenten St. Pauli und Wolfsburg. Union Berlin hat ebenfalls mit 3:1 gegen Mainz gewonnen und der HSV besiegte Freiburg mit 3:2. Die Niners Chemnitz haben den Einzug in die Play-Ins der Basketball-Bundesliga verpasst. Gegen die schon abgestiegenen Löwen Braunschweig gab es eine 90:104 Niederlage und auch die Konkurrenz leistete keine Schützenhilfe.
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8: Noch ein bisschen wechselhaft hier zum Montagmorgen. Das ist so das Feeling nach dem Wochenende. Aufstehen oder doch irgendwie liegen bleiben. Wir haben jetzt sogar noch ein bisschen Regen. Das Ganze über Chemnitz und über dem Erzgebirge. Das zieht einmal übers komplette Land drüber. Ansonsten heute auch eher viele Wolken. Aber gelegentlich brennt sich auch mal die Sonne bis zum Nachmittag durch. Das Ganze bei Werten bis zu maximal 16 Grad heute. Ab Nachmittag gibt es dann wieder neue Schauer.
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8: 6:02, 2 Minuten nach 6, gucken wir mal rüber auf die Straßen. Soweit ist es noch ganz entspannt, kommst gut durch auf dem Weg zum Job. Wenn du noch was gesehen hast, Staus oder Blitzer, dann melde dich gerne mal 0800 50 5x die 9 oder schick eine WhatsApp. Nummer dafür findest du auf energy.de/sachsen. Dein nächstes Energy Sachsen Verkehrsupdate kommt hier sofort rein, wenn's kracht.
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8: Moin schön, jetzt 6 Uhr in Dresden, Chemnitz und Leipzig. Ich bin seine Energy Sachsen-Knall-Wachmacher-Portion. Nick hier für Max Music. Nice, dass wir hier zusammen in die Short Week reinsteppen. Ja, setz dem Ganzen gleich mal eine Krone auf und freu dich auf Purple Disco Machine live in seiner Homebase in Dresden. Du erlebst ihn Open Air im legendären Zwinger. Eigentlich ist das ja restlos ausgeschoppt, ne? 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Wie du an die Tickets kommst, das droppe ich dir nachher ab 7.
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Happy Montag, Energy Sachsen hast du an. Nick hier, dein Knallwachmacher. Jetzt um 6:06 Uhr. Bad News, das Wochenende ist vorbei, aber Good News gleich hinterher. Die Woche wird extra kurz. Dank Vatertag am Donnerstag ist ja auch schon wieder frei. Jetzt gibt es ja eigentlich nur noch zwei Optionen. Entweder freust du dich jetzt schon aufs XXL-Weekend oder du checkst halt noch panisch, ob dein Chef dir für Freitag

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Schönen guten Morgen mit Energy Sachsen. 6.12 Uhr, 12 Minuten nach 6. Nick hier für Max Music. Den haben wir mal ein bisschen in Urlaub geschickt. Ja, Brückentag diese Woche. Es heißt Short Week. Vielleicht hast du auch Urlaub, aber das packt man sich auch mit so viel To-Do voll, oder? Und am Ende denkt man sich, ja, ausschlafen wäre auch schön gewesen. Komm gut in deinen Tag. Wir gucken jetzt mal fix rüber auf die Straßen bei uns im Freistaat. Kreis Görlitz und Kreis Bautzen. Da haben wir gerade die Straße zwischen Spree und Mulkwitz gesperrt. Hier laufen Aufräumarbeiten nach dem Unfall. Und schneller Blick aufs Wetter. Das wird heute, ja, weniger Frühling, aber dafür bisschen Chillmut im Wetter. Wir haben viele graue Wolken aktuell im Freistaat. Das bleibt auch heute den ganzen Tag so. Aber die Sonne, die findet immer mal wieder eine Lücke, um sich durchzubrennen. Ab und zu sind auch mal ein paar Schauer dabei. Das Ganze bei Maxi-Werten um die 16 Grad.

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0: Der neue BTS Swim. Kurz vor 6:30 ist es. Energy Sachsen, knallwacher Montag. Heute ausnahmsweise mit mir, Nick, für dich am Start. Max Music macht ein bisschen Urlaub. Wobei Max jetzt gerade auch bei mir auf der 0351 28 98 9000. Du bist ja schon wieder voll im Game. Warum bei dir endlich Montag? Warum eine geile Woche?
1: Ey, moin, Nick. Ja, was soll ich dir denn sagen? Meine Woche ist geil. Jetzt nicht zwingend nur, weil ich Urlaub habe, sondern Donnerstag startet die neue Staffel von Last One Laughing. Und das ist so ein, Festtag für mich, denn da sind geile Comedians mit dabei, unter anderem Max Giermann, Teddy Teckelbahn, Thorsten Sträter und so viele mehr. Also Comedians, die über mehrere Stunden in einem Raum eingesperrt sind und nicht lachen dürfen. Die ersten Staffeln schon Gold, aber diese Staffel wird, glaube ich, die beste, die wir jemals gesehen haben. Ich bin dann mal verschwunden bei Amazon Prime.
0: Tschüss. Ganz viel Spaß, mein Lieber, aber ich würde es ja auch keine 5 Minuten da drin aushalten. Teddy ist ja auch so ein Typ, ne? Dieser trockene Humor, das ist schon geil.

0: so ziemlich das Lustigste, was ich seit langem gesehen habe.
1: Das wird so geil. Donnerstag startet die neue Staffel von LOL. Kannst du erstmal binge-watchen. Ist ja immerhin Feiertag. Jetzt Snow Rock Boys, Disco Lines und Tinashe. Energy Sachsen, komm hier richtig entspannt in deinen Montag. Disco.

0: Guten Morgen, hier ist Energy Sachsen. Knallwach rein geht's hier in deinen Montag um 6.25 Uhr. Ja, Samstag hatten wir ja das große DSDS-Finale. Menuhin Fröhlich ist dann auch der neue Superstar. Gut, das hat jetzt wirklich keinen überrascht, aber die größte Überraschung des Abends fand ich persönlich eindeutig. Es war der neue Camp David Pullover von Dieter Bohlen. Hol dir deinen Superstar-Moment. Gleich in den schnellsten 33 Sekunden. Dein Stadtlandfluss auf Speed, Wochenrekord knacken und abräumen. Um was es die Woche geht, das hörst du gleich um 6:50 Uhr.
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0: Kurz vor 6:30 jetzt. Guten Morgen.
8: Ich bin Dirk. Hallo. Die Oberbürgermeisterwahl in Görlitz geht in die zweite Runde. Amtsinhaber Octavian Ursu von der CDU hat im ersten Wahlgang gut 49% der Stimmen bekommen und die notwendige Mehrheit damit knapp verpasst. Auf Platz 2 liegt Sebastian Wippel von der AfD. Im erzgebirgischen Pockau-Lengefeld sollen Grund- und Oberschule kommendes Jahr zusammengelegt werden. Es wäre die erste staatliche Oberschule Plus in Sachsen. Kinder und Jugendliche könnten dann von der 1. bis zur 10. Klasse gemeinsam lernen. Die offizielle Genehmigung steht aber noch aus. In den Sonntagsspielen der Fußball-Bundesliga hat es folgende Ergebnisse gegeben. Heidenheim-Köln 3:1, Mainz-Union-Berlin 1:3 und HSV Freiburg 3:2. Die Niners Chemnitz haben den Einzug in die Play-Ins der Basketball-Bundesliga verpasst. Gegen die schon abgestiegenen Löwen Braunschweig gab es eine 90:104 Niederlage und auch die Konkurrenz leistete keine Schützenhilfe.
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0: Ja, das Wetter, das macht irgendwie auch so ein bisschen Short Week. Ist anscheinend ein bisschen im Wochenende, zumindest das Frühlingswetter. Wir haben unglaublich viele Wolken jetzt über dem Freistaat. Teilweise ist da auch Regen dabei, gerade so um die Chemnitzer und die Freiberger Ecke. Gibt heute bis zu 16 Grad. So zum Mittag hin gibt es allerdings ganz kurz mal ein bisschen Sonne. Danach kommen aber wieder die Schauer zurück.
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0: 6:30 Uhr, 6:30 ist es. Wir gucken mal rüber auf die Straßen. Unter anderem haben wir im Kreis Leipzig die Straße zwischen Tschorna und dem Abzweig nach Künitsch nach einem Unfall in beiden Fahrtrichtungen gesperrt. Blitzer aktuell keinen Freistaat. Wenn du noch was gesehen hast, Staus oder Blitzer, dann klingel gerne mal durch 0800 50 5x die 9 oder schick eine WhatsApp. Die Nummer dafür findest du auf energy.de/sachsen. 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
0: Morgen, 6.31 Uhr jetzt, Nick hier für dich am Start. Max Music, der macht mal ein bisschen Urlaub und wir steppen hier so langsam rein in deinen Montag. Gleich die schnellsten 33 Sekunden deines Lebens, unser Stadtlandfluss auf Speed. Welcher geile Blockbuster da für dich als Wochensieg wartet, das verrate ich dir gleich.
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chilligen Start hier in die kurze Woche für dich. Ich bin Nick, dein Energy Sachsen-Knallwachmacher für Max Music. Junge Haushälterin in einer fetten Luxusvilla mit reicher Familie. Das klingt erstmal richtig entspannt. Bis sie merkt, dass da irgendwas komplett gar nicht stimmt. Und je mehr Geheimnisse rauskommen, desto krasser wird's einfach. The Housemaid, wenn sie wüsste. Das war halt schon ein krasses Ding Anfang des Jahres im Kino. Und genau den holt sie dir diese Woche easy nach Hause bei den schnellsten 33 Sekunden deines Lebens. Knack den Wochenrekord bei Stadt, Land, Fluss auf Speed und hol dir den Film einfach easy for free nach Hause. Anmelden ist easy per WhatsApp. Ich will zocken an die 0351 28 98 9000. Und gleich um 10 nach 7, da haust du einfach mal 12 Punkte weg und holst dir das Ding.

ist der neue von Felix Jens, damit Cascada. Energy Sachsen hier am Montag, 6.40 Uhr, 20 vor 7 ist es. Moinsen, Nick ist hier. Bin am Start jetzt bei dir. Beim Warten auf die Bahn oder easy noch beim ersten Käffchen. Gibt gleich einen ganz fetten Good Vibes Booster. Der neue Bruno Mars, I Just Might, nach deinem Short Update hier zu Wetter und Verkehr. Und das ist heute ziemlich wechselhaft im Freistaat, wenn wir uns mal das Wetter anschauen. Es ist so eine Mischung aus Wolken und ganz viel Regen, der dabei ist. Da ziehen immer wieder neue Regenfelder rein. Jetzt gerade zum Beispiel bei Dresden und Chemnitz. Aktuelle Werte haben wir dann um die 11 Grad. Gibt heute noch bis zu 16 Grad. Bleibt wechselhaft. Viele Wolken. Ab und zu gibt es auch mal ein bisschen Sonne. Und dann noch fix rüber zum Verkehr. Da haben wir in Dresden die Schlossfähre zwischen Pillnitz und Kleinschachwitz. Die ist in beiden Richtungen bis zum 16. Juni außer Betrieb wegen Wartungsarbeiten. 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
2: Diese Woche klärst du dir dein Kino-Highlight für die Couch. Sydney Sweeneys krasser Blockbuster The Housemaid. Das ist ein spannender Trailer, auch für eine Date Night, richtig cool. Und wir zocken drum mit Leila aus Plauen. Guten Morgen.
3: Guten Morgen, Nick.
2: Hi. Bist du eher so eine Kinomaus oder ist so Home-Kino bei dir eher auf Prio 1?
3: Beides ein bisschen. Das Home-Kino hat den Vorteil, du kannst dich bequem machen, wie du möchtest.
2: In Jogger.
3: In Jogger ja, zum Beispiel. Genau. Oder auch auf der Couch komplett hinlegen eben. Im Kino hast du das Feeling aber mit ganz anders, mit der Musik und der Größe der Leinwand und alles. Also
2: und der Duft von Popcorn. Wir wollen es ja nochmal gesagt haben. Also das ist saugeil. So, Leila, es geht los. 33 Sekunden. Wir gucken gleich mal, was der Zufallsgenerator für dich als Buchstaben ausspuckt. Und dann hast du 33 Sekunden Zeit, ganz normal wie bei Stadt, Land, Fluss und dann geht's los.
3: Alles klar.
2: Gut. E, wie das wird ganz einfach, Leila. Was sagst du, bist bereit?
3: Versuch mal.
2: Gut, Leila, dann würde ich sagen, starten jetzt die schnellsten 33 Sekunden deines Lebens. Und ich krieg eine Stadt von dir.
3: Esslingen.
2: Land.
3: Estland.
2: Ja, Fluss.
3: Elster.
2: Beruf.
3: Auch hier.
2: Oh, etwas zu trinken.
3: Etwas zu trinken.
2: Ah, Sexstellung.
3: Sexstellung?
2: Komm, komm, weiter? Du schaffst das. Okay, Grund zu spät zu kommen.
3: Eingeschissen.
2: Ja gut, das ist ungünstig. Und Hobby?
3: Also,
2: na, außerhalb der 33 Sekunden, aber Leila, das waren hier 6 richtige oder was? Richtig gut, Mensch.
3: Oh Mann, ey, danke.
2: Also ich hoffe jetzt nicht, dass du mit dem Eingeschissen jetzt nicht auf Arbeit kommst oder so.
3: Nee, aber auf jeden Fall, das T-Shirt ist durchgeschwitzt.
2: Ah, oh, geil.
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0: Sowas von Knallwach mit Somber, Undress, die meisten neuen Hits, die meiste Musik. Energy Sachsen an deinem Montagmorgen. Gleich 6.57 Uhr. Geht ja bald auch wieder los in Filmnächten am Elbufer. Ist ja auch einfach die geilste Open-Air-Kulisse im Freistaat. Auch Local Hero Purple Disco Machine war da ja letztes Jahr schon am Start. Und an Pfingsten, da rockt er den Zwinger. Und du holst dir ganz easy mit dem Energy Sachsen Ticket Drop die letzten Ticks für Purple Disco Machine live in Dresden. Alle Einzelheiten kriegst du gleich bei mir ab 7.
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0: Heute genießt du Kreativität an seiner Quelle. Beim Queer Monday Open Stage im Ostpol in Dresden, da musst du dich auf alles gefasst machen. Mal ist es Comedy, mal sind es Choreos, geile Musik oder halt eben Poesie. Los geht's um 19 Uhr und trust me, das wird super special. Eintritt ist nämlich auch noch for free.
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0: Gleich 7 Uhr, guten Morgen.
8: Ich bin Dirk, hallo. Bei 3 Oberbürgermeisterwahlen in Sachsen sind die Amtsinhaber wiedergewählt worden. In Döbeln wurde Sven Liebhäuser wiedergewählt, in Dippoldiswalde erhielt Kerstin Körner die meisten Stimmen und in Werdau setzte sich Sören Christensen durch. Die Wahlen in Görlitz und Auerbad Schlema gehen dagegen in die zweite Runde. Von der 1. bis zur 10. Klasse gemeinsam lernen. Für Schüler in Pockau-Lengefeld im Erzgebirge soll sich dieser Wunsch ab 2027 erfüllen. Grund- und die Oberschule haben die Zusammenlegung zur ersten staatlichen Oberschule Plus in Sachsen beantragt. Davon angetan sind nicht nur die Eltern der Schüler, sondern auch Stadt und Landkreis. Räumlich gibt es keine Probleme, sagte uns Oberschulleiter Matthias Meyer.
9: Wir teilen uns ein Gebäude. Ein Flügel des Gebäudes wird aktuell von der Grundschule genutzt, aber wir teilen uns die gleiche Turnhalle, die gleiche Aula, den gleichen Speiseraum und haben eigentlich nur eine Tür dazwischen, die in der Regel offen ist. Wir haben praktisch perfekte Voraussetzungen.
8: Nach dem tödlichen Hunter-Virus-Ausbruch auf einem Kreuzfahrtschiff im Atlantik sind 4 deutsche Passagiere jetzt im niederländischen Eindhoven gelandet. Sie sollen laut Medienberichten erst nach Frankfurt und dann wieder nach Hause gebracht werden. Insgesamt waren 26 Personen an Bord des Sonderflugs, alle ohne Symptome.
10: Der Abstiegs-Showdown in der Fußball-Bundesliga ist perfekt. Heidenheim hat einen 3:1-Sieg gegen Köln geholt und ist vor dem letzten Spieltag punktgleich mit den Konkurrenten St. Pauli und Wolfsburg. Außerdem setzte sich Union Berlin ebenfalls mit 3:1 gegen Mainz durch und der HSV gewann mit 3:2 gegen Freiburg. Die Niners Chemnitz haben den Einzug in die Play-Ins der Basketball-Bundesliga verpasst. Gegen die schon abgestiegenen Löwen Braunschweig gab es eine 90:104 Niederlage und auch die Konkurrenz leistete keine Schützenhilfe.
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0: Starten wir mal rein mit den aktuellen Werten jetzt im Freistaat. 12 Grad haben wir in der Mississippi, in Leipzig. In Dresden hast du jetzt auch 12 Grad und in Chemnitz stehen wir ebenfalls bei 12. Es ist sehr wechselhaft, nämlich wechselhaft zwischen Sonne, Quatsch. Also die Sonne kommt zum Mittag mal kurz raus, wollte ich sagen. Mein Gott. Dicke Wolken jetzt erstmal im Freistaat. Wir haben ein dickes Regenband, das zieht sich einmal komplett durch die Mitte vom Freistaat. Ansonsten bleibt es dick bewölkt. Zum Mittag dann ein bisschen Sonne und zum Nachmittag gibt es dann wieder neue Schauer. Bis zu 16 Grad heute maximal.
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0: 7:02, 7:02 ist es. Gucken wir mal rüber hier auf die Straßen. Stadtverkehr Dresden, da ist die Schlossfähre zwischen Pillnitz und Kleinschachwitz in beiden Richtungen bis zum 16. Juni außer Betrieb. Das Ganze liegt hier an den Wartungsarbeiten. Wenn du noch was gesehen hast, Staus oder Blitzer, dann meldest du dich unter 0800 50 5x9 oder schick eine WhatsApp. Die Nummer dafür findest du auf energy.de/Sachsen.
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0: Moin zusammen, geht direkt rein hier in deinen Montag und dann noch zum Premium mit einer Short Week. Nick ist hier am Start als Urlaubsvertretung für Max Music. Erlebe deine Energy Sachsen Stars hautnah. Local Hero Purple Disco Machine an Pfingsten 2026. Live in seiner Homebase in Dresden.

0: Das wird ein richtig krasser Gig und du siehst ihn live im legendären Dresdner Zwinger. Open Air und feierst zusammen mit Purple Disco Machine und seiner Crowd eine richtig geile Frühlingsnacht ab. Wie du an die Ticks kommst, gleich 5 nach 7 gibt's den Kickoff.
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0: Moin schön. 7.07 Uhr jetzt. Hier ist Energy Sachsen Knallwach. Nick für dich hier direkt zum Kickoff in die Short Week. Er ist ja unser absoluter Lieblings-DJ aus dem Freistaat. Grammy-Gewinner und Weltstar. Und wenn du mit ihm eine Runde schnacken würdest, dann hörst du auch sofort, er ist definitiv einer von uns.
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0: Was für chillige Vibes hier mit Miles Smith. Drive safe, ganz neu. Energy Sachsen, knallwach, startest hier rein um 7.13 Uhr. Mit den meisten neuen Hits, der meisten Musik. Achte unbedingt weiter auf den Energy Sachsen Ticket Drop und save dir deine Tickets für Purple Disco Machine live im Dresdner Zwinger. Kann nämlich jederzeit hier passieren. Genauso wie das Wetter. Jederzeit für eine Überraschung gut ist. Aktuell um die 12 Grad im Freistaat. Wir haben viel Regen, gerade so um Dresden und Chemnitz rum. Ab Nachmittag hin kommen dann auch wieder neue Schauer dazu. Ansonsten kannst du die Mittagspause nachher auch mit ein bisschen Sonne verbringen. Bleibt heute eher wechselnd bewölkt. Und nochmal rüber zum Verkehr. Da gucken wir nochmal rüber nach Dresden. Da ist die Schlossfähre zwischen Pillnitz und Kleinschachwitz in beiden Richtungen bis zum 16. Juni außer Betrieb. Wenn du noch was gesehen hast, dann melde dich fix mal 0800 50 5 mal die 9 oder schickst eine WhatsApp. Nummer dafür findest du auf energy.de/Sachsen. Dein nächstes Energy Sachsen Verkehrsupdate kriegst du dann in 15 Minuten.
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0: Guten Morgen mit den meisten neuen Hits. Kerto featuring John, Turn the Lights Off. Hier ist Energy Sachsen, knallwach mit Niki am Start. Flo aus Leipzig, gerade beim Käffchen. Sag mal, mein Guter, du hast vorhin gesagt, du bist sowas von übel hyped. Was ist denn los bei dir?
1: Habt ihr mal einen Blick in den Kalender geworfen? In genau einem Monat geht die WM los.
0: Stimmt.
1: Ich bin übelst hyped und hoffe, Deutschland holt das Ding. Ich habe aber eigentlich kein so schlechtes Gefühl. Und ich sag mal so, die Termine für die Deutschlandspiele stehen auf jeden Fall in meinem Kalender. An dem Tag habe ich mindestens mal abends keine Zeit.
0: Ja gut, same. Aber auch wenn ich von Fußball irgendwie null Platte habe. Ich habe offizielles FIFA-Zockverbot von einem Kumpel bekommen, weil bei der Heim-EM 2024, da habe ich unsere deutschen Jungs nicht mal aus der Gruppenphase bekommen. Aber gut, dafür waren wir Europameister im Eigentore knallen. Das ist doch auch was, oder nicht? Tor ist halt Tor, mein Gott. Komm easy rein jetzt in deinen Montag mit Kamrad. Wie mein.

0: 7.26 Uhr, Energy Sachsen, knallwach. Nice good morning wünsche ich dir. Nick hier am Start. 4 Minuten vor 7:30 ist es. Bin dein Knallwachmacher für die Short Week. In dieser halben Stunde gerade gehört, der Energy Sachsen Ticket Drop. Heißt, du hast noch Zeit, dich jetzt reinzucallen und deine Ticks für Purple Disco Machine zu zocken. 0351 28 98 9000. 10 nach halb gehen hier die Tickets raus.
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8: 7:30 jetzt, moin.
9: Ich bin Dirk, hallo. Die Görlitzer müssen Ende des Monats nochmal an die Wahlurne. Die Oberbürgermeisterwahl hat in der ersten Runde keinen klaren Sieger hervorgebracht. Amtsinhaber Octavian Urso von der CDU hat mit gut 49% der Stimmen die notwendige Mehrheit knapp verpasst. Auf Platz 2 liegt AfD-Mann Sebastian Wippel mit gut 44%. Um mehr Kinderschutz in Deutschland geht es heute bei einem runden Tisch in Berlin. Die Organisation der schwedischen Königin Silvia hat Vertreter aus vielen Bereichen eingeladen, darunter Politik, Wissenschaft und Justiz. Am Ende soll ein Handlungspapier für die Bundesregierung stehen. In den Sonntagsspielen der Fußball-Bundesliga hat es folgende Ergebnisse gegeben: Heidenheim-Köln 3:1, Mainz-Union Berlin 1:3 und HSV Freiburg 3:2. Die Niners Chemnitz haben den Einzug in die Play-Ins der Basketball-Bundesliga verpasst. Gegen die schon abgestiegenen Löwen Braunschweig gab es eine 90:104 Niederlage und auch die Konkurrenz leistete keine Schützenhilfe.
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8: Also zugegeben, so ganz frühlingshaft ist es heute Morgen nicht, aber immerhin gibt es nachher zur Mittagspause ganz kurz mal ein bisschen Sonne, darauf kannst du dich schon mal freuen. Ansonsten bleibt es heute eher dick bewölkt im Freistaat, ab und zu auch immer wieder dicke Schauer dabei, bis zu 16 Grad kriegen wir maximal.
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8: Blick rüber auf die Straßen jetzt, 7:32 Uhr. Wir haben in Dresden die Schlossfähre zwischen Pillnitz und Kleinschachwitz, ist in beiden Richtungen bis zum 16.06. wegen Wartungsarbeiten außer Betrieb. Dann geht's rüber auf die B7 Altenburger Straße. Die ist zwischen Geithain und Niedergräfenhain nach einem Unfall aktuell in beiden Richtungen gesperrt. Und wir gucken nochmal rüber auf die A9 Berlin Richtung Leipzig zwischen Wiedemar und dem Schkeuditzer Kreuz. Hier liegen Reifenteile auf der rechten und mittleren Spur. Hast du noch was gesehen? Staus oder Blitzer? Melde dich gerne mal rein. 0800 50 5x die 9 oder schick eine WhatsApp. Nummer dafür findest du auf energy.de/sachsen. Dein nächstes Energy Sachsen Verkehrsupdate kommt hier sofort rein, wenn's kracht und knallwach bist unterwegs. Alle 15 Minuten gibt's neues Wetter und Verkehr.
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0: Wahnsinn. 7.38 Uhr jetzt. Deine Energy Sachsen Knallwachmacher. Bring dich easy entspannt rein und schon durch die ersten Minuten im Job. Egal wo du jetzt bist. Einer im Freistaat, der wird sich hier gleich richtig mega abfreuen. Let's go. Unser Local Hero live. Welttour. Erst im letzten Jahr gespielt. Und volle Möhre, das Ding natürlich ausverkauft. Tourfinale in den Filmnächten am Elbufer. Und an Pfingsten siehst du ihn schon wieder live im legendären Zwinger. Und das for free. Mit dem Energy Sachsen Ticket Drop. Hörst du ihn? Rufst du an. 0351 28 98 9000. Leitungen sind jetzt zu. Und wen habe ich da in der Leitung? Guten Morgen.
1: Ja, guten Morgen. Hier ist der Paul aus Rohrbach.
0: Hi, Paul. Du bist also riesenkrasser Purple Disco Machine Sound Fan. Alles.
1: Ja, so kann man das sagen. Ja? Also, sobald der irgendwo läuft oder ich habe Zeit zur Musik hören, dann läuft das eigentlich auch mit regelmäßig.
0: Der ist so cool. Ne? Vor allem liebe ich das, dass der so ein bisschen 80s-Vibe dabei hat, aber das nicht angestaubt ist, sondern einfach voll reinpasst. Das ist total
1: geil. Genau so
0: geil.
1: Ist es.
0: Ja, mega.
1: So, immer was zum Mittanzen, ne?
0: Du hast die Chance, hier deine Free-Ticks für die Show am 25. Mai abzuräumen. Weißt du schon, wen du mitnimmst oder entscheidest du das ganz spontan beim Flaschen? Drehen.
1: Ich würde meine Freundin mitnehmen wollen.
0: Das wird ein geiler Ausflug auf jeden Fall. Ich habe hier zwei Beauty Hardshine Cases. Eins in schwarz und die andere, ich würde mal sagen, das ist Purple Disco Machines Lieblingsfarbe in Purple. In einem sind die Ticks und im anderen der Merch. Also vielleicht so ein nices Purple Disco Machine Shirt oder Socken wäre vielleicht auch ein bisschen geiler als das Konzert, oder?
1: Naja, ja, nee, ich würde schon das Konzert vorziehen wollen.
0: Aber komm, da kannst du richtig schön auf Arbeit oder so mal ein bisschen Werbung für Purple Disco Machine machen und sagen, ey komm, beim Konzert war ich jetzt nicht dabei, aber hey, ich habe ein T-Shirt.
1: Ja, okay, das wäre dann so von uns auf jeden Fall auch gut.
0: Kannst du mal ein bisschen supporten. Ich nehme jetzt beide Koffer. Ich habe sie jetzt hier. Let's go. Ja. Die sind beide, ja, ich würde sagen, nicht besonders groß. Sie sind auch beide gleich schwer allerdings. Was ist denn deine Lieblingsfarbe? Schwarz oder Purple?
1: Naja, Schwarz ist nicht so eine richtige Farbe. Ne? Also ich würde schon Purple nehmen.
0: Du willst Purple nehmen?
1: Ja.
0: Also, ich weiß nicht, Schwarz sagt man ja auch, das ist so ein bisschen eleganter. Ne? Vielleicht ist ja Purple Disco Machine auch ein bisschen eleganter.
1: Okay.
0: Mm. Paul, du hast die Chance zwischen Merch und Tickets.
1: Jetzt machst du es mir schwer.
0: Das ist das Game, Paul. Also, deine Entscheidung, Purple oder Schwarz?
1: Ich bleib bei Purple.
0: Du bleibst bei Purple, gut, dann weg mit Schwarz. Ich öffne jetzt den Koffer und ich habe hier, Paul, ein, ja, was ist das? Es ist ein Flamingo in Pink. Und das bedeutet, du gehst zu Purple Disco Machine. Herzlichen Glückwunsch! Mega!
1: Absolut. Mega!
0: Ey, wie cool ist das denn bitte, Paul?
1: Absoluter Glücksgriff, jawohl.
0: Das wird so ein geiler Ausflug. Du und deine Freundin, ihr werdet ihn live sehen im Dresdner Zwinger. Ihr werdet mitfeiern in eine richtig geile Frühlingsnacht. Und ich glaube, ihr werdet das auch so schnell nicht vergessen.
1: Ach du heiliger Bimbam, geil.
0: Richtig geil, so kann die Woche doch starten, oder?
1: Ja, so ist doch absolut klasse.
0: Mega gut, mein Lieber. Herzlichen Glückwunsch.
1: Vielen, vielen Dank. Dankeschön. Das ist geil.
0: Super geil. Und deine Chance, die kommt hier garantiert heute auch noch. Achte weiter auf deine Einladung im Programm. Hörst du den Energy Sachsen Ticket Drop? Dann rufst du an 0351 28 98 9000. Ja, und dann Purple oder Schwarz. Du hast die Wahl.
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Leonie, don't worry, komm gut in deinen Montag, 7.43 Uhr, 17 Minuten vor 8 jetzt, Energy Sachsen knallwacht mit Nick für Max Music. Und die Morgenroutine, die ist durch, du bist ready für deine Short Week. Das Wetter bockt zwar noch nicht ganz, aber wir arbeiten schon dran. Wir haben jetzt ein dickes Regenband, das zieht sich einmal von Chemnitz bis rüber nach Dresden. Dazwischen haben wir viele, viele graue Wolken, auch in der Messe City in Leipzig. Bis zu 16 Grad heute maximal zur Mittagspause, aber nachher gibt es ein bisschen Sonne. Und schnell rüber zum Verkehr, da haben wir im Kreis Dresden die Maxena-Straße zwischen Dresden und Borten hier drauf. Da haben wir einen Unfall. In beiden Richtungen jetzt das Ding gesperrt. Dann Dresden die Schlossfähre zwischen Pillnitz und Kleinschachwitz in beiden Richtungen bis 16. Juni. Außer Betrieb, die haben da Wartungsarbeiten. Und dann gucken wir nochmal rüber, A13 Richtung Dresden zwischen Bronco und Großräschen. Hier liegen Gegenstände auf der Fahrbahn. Alle 15 Minuten kriegst du knallwach rein hier. Neues Verkehrsupdate. Und dann gucken wir auch nochmal aufs Wetter.

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Was für ein Banger. Bibi Rexha und Faithless. Du hast Energy Sachsen, knallwach mit Nick hier für Max Music. Ja, da hat Bibi Rexha auch ein bisschen Glück gehabt, ne? Also das Original von Faithless in Zoomania, das gilt für die Jungs quasi als so heilig, dass sie Covers bisher immer abgelehnt haben. Aber bei Bibi, da waren die so überzeugt von, ja, dass sie ihre Version einfach nur feiern mussten. Gleich Sarah Larsson, richtig locker. Lush Live. Vorher jetzt noch Dermot Kennedy hier für deinen Montagmorgen. 7:51 Uhr.

0: 57, ey, so locker luftig mit Sarah Larsen, Lush Life geht's rein in deine kurze Woche mit Energy Sachsen. Neue Staffel, Kaulitz und Kaulitz, das wäre dann schon die dritte, soll im Sommer an den Start gehen und das wird safe wieder so ein krasses Ding für einen Lachmuskelkater. Kannst du dir auf jeden Fall für ein paar Tages Workout sparen. Wann es soweit ist, das droppt dir Streaming Queen Elsie gleich um 8:50.
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0: Du kannst den ganzen Tag über hier bei uns mit dem Energy Sachsen Ticket Drop deine Ticks für die Shows von Purple Disco Machine in Dresden gewinnen. Übrigens, zusammen mit seiner Frau hat er sich jetzt auch einen richtig krassen Traum erfüllt. Ein Café direkt in der Dresdner Innenstadt. Das ganze Menü ist, by the way, 100% glutenfrei. Olivia's Paradise, check das mal aus.
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0: 7:59 Uhr, gleich 8 Uhr. Guten Morgen.
12: Ich bin Dirk, hallo. Bei der Oberbürgermeisterwahl in Görlitz ist ein zweiter Wahlgang nötig. Amtsinhaber Octavian Urso von der CDU hat in der ersten Runde gut 49% der Stimmen bekommen und die notwendige Mehrheit damit knapp verpasst, André Glatzel.
13: Auf Platz 2 liegt Sebastian Wippel von der AfD. Auch in Auerbad Schlema gibt es einen zweiten Wahlgang. Hier holte Stefan Hartung von den Freien Sachsen die meisten Stimmen. Dahinter folgt Markus Hoffmann von der CDU. In drei Städten sind die Amtsinhaber bestätigt worden. In Döbeln wurde Sven Liebhäuser mit gut 56% wiedergewählt. In Dippoldiswalde erhielt Kerstin Körner knapp 78% der Stimmen. Und in Werdau setzte sich Sören Christensen mit knapp 72% durch.
12: Von der 1. bis zur 10. Klasse gemeinsam lernen. Für die Schüler in Pockau-Lengefeld im Erzgebirge soll sich dieser Wunsch kommendes Jahr erfüllen. Grund- und Oberschule haben die Zusammenlegung zur ersten staatlichen Oberschule Plus in Sachsen beantragt. Die offizielle Genehmigung steht noch aus. In einem Hochhaus in Dresden-Plauen hat es in der Nacht gebrannt. In einer Wohnung im 12. Stock war ein Fahrradakku beim Laden in Brand geraten. Rauch zog ins Treppenhaus. Die Feuerwehr brachte 3 Bewohner in Sicherheit. Ein 14-Jähriger kam mit Verdacht auf eine Rauchvergiftung ins Krankenhaus. Spannung pur im Abstiegskampf der Fußball-Bundesliga. Nach einem 3:1-Sieg gegen Köln ist Heidenheim jetzt punktgleich mit den direkten Konkurrenten St. Pauli und Wolfsburg. Union Berlin hat ebenfalls mit 3:1 gegen Mainz gewonnen und der HSV besiegte Freiburg mit 3:2. Die Niners Chemnitz haben den Einzug in die Play-Ins der Basketball-Bundesliga verpasst. Gegen die schon abgestiegenen Löwen Braunschweig gab es eine 90:104 Niederlage und auch die Konkurrenz leistete keine Schützenhilfe.
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0: Es bleibt weiterhin so ein bisschen April-like hier in der kurzen Woche. Aktuell haben wir ein dickes Regengebiet. Das zieht einmal komplett von Chemnitz über Dresden aus dem Freistaat raus. Dann bleibt es heute größtenteils bewölkt. Allerdings kann auch hier und da mal die Sonne durchgucken. Bis zu 16 Grad kriegen wir maximal. Ab Nachmittag sind da neue Schauer drin.
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0: Ach du, und eine Minute jetzt. Wir gucken hier mal rauf auf die Straßen. Unter anderem haben wir im Kreis Dresden nach dem Unfall eine Vollsperrung. Und zwar ist die Maxener Straße zwischen Dresden und Borten aktuell vollgesperrt. Geht rüber ins Erzgebirge, Kurhausstraße zwischen dem Abzweig nach Neuhausen und Heidelberg. Beide Richtungen, da sind Pferde auf der Fahrbahn. Und dann geht's rüber auf die Autobahn. Hier haben wir die A9 Berlin Richtung Leipzig zwischen Wiedemar und dem Schkeuditzer Kreuz. In beiden Richtungen haben wir hier Reifenteile auf der rechten und mittleren Spur. Wenn du noch was gesehen hast, Staus oder Blitzer, dann meld dich gerne mal 0800 50 5 mal die 9 oder schick eine WhatsApp rein. Nummer dafür gibt's auf energy.de/Sachsen. Dein nächstes Energy Sachsen Verkehrsupdate kommt hier sofort rein, wenn's kracht.
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0: Moinsen, kurz nach 8 jetzt im Freistart. Premium Kickoff. Immerhin haben wir ja eine richtig nice Short Week. Ich bin Nick hier für Max Music. Genießt auch mal ein bisschen das Ausschlafen im Urlaub. Sei ihm gegönnt und du genießt unseren Local Hero Purple Disco Machine und zwar live in seiner Homebase in Dresden. Im legendären Dresdner Zwinger.
17: Zwinger Dresden, Wahnsinn. Stell dir vor, wir könnten hier drinnen eine Veranstaltung machen.
18: I'm working overtime, tired of my 9 to 5.
17: Lass einfach machen.
0: Das wird so Hammer. Achte auf deine Free Ticks, auf deine Einladung mit dem Energy Sachsen Ticket Drop. Wenn du ihn hörst, dann callst du durch. 0351 28 98 9000. Nächste Runde, nachher wieder ab 10 bei Joe at Work.
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Felix Seen für deinen perfekten Start in Montag. 8:08 Uhr, Energy Sachsen, Knallwachmacher Niki am Start. Stepp gleich mal rüber mit dir zur Kaffeemaschine. Das ist auch gerade so das Lebenselixier nach einem nicen Weekend. Und wenn du dann noch einen Workbestie hast, der dir noch was richtig Nices vom Bäcker mitbringt, ja, dann kriegt der Montag halt auch mal ein richtig fettes Premium-Paket, oder? Dazu kriegst du die meisten neuen Hits. Gleich Kamrat und Olivia Dean nach Clock Clock jetzt ihre ganz neue Out of the Dark.

0: Kamerad, mit den meisten neuen Hits geht's hier rein in deinen Montagmorgen. Energy Sachsen Knallbach mit Nick hier in deiner Short Week um 8.18 Uhr. Fette News für alle Tokyo Hotel Fans. Die neue Staffel Kaulitz und Kaulitz kommt. Und das ist ja inzwischen wirklich ein Must-See. Also Bill und Tom, die sind einfach so lustig. Ist einfach nur ein richtig hartes Workout für die Lachmuskeln. Wann's losgeht, Zane Queen Elsie jetzt mit den Infos. Let's go.
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2: Bei mir bekommst du alle Infos rund ums Streamen und was auf deiner Watchlist nicht fehlen darf. Da gibt's wieder richtig nice neuen Stuff. Netflix gerade im Grusel-Mode. Neue Horrorserie draußen. Something very bad is going to happen. Eine Frau reist mit ihrem Verlobten ins Ferienhaus seiner Familie. Doch sie hat extrem mit schlechtem Aberglauben und Paranoia zu kämpfen. Sie kann dieses Gefühl nicht abschütteln, dass bald etwas passieren wird. Ob sie recht hat und was ist es genau, siehst du selbst.
3: Ja. Nikki ist Miss Homemade.
2: Tja, bei Netflix wird Horror groß geschrieben. Smile 2 ist auch neu drauf. Für mich war Smile 1 schon einer der absolut schrecklichsten Filme, die ich je gesehen habe. Hat mich so lange noch beschäftigt und Teil 2 ist mindestens genauso. Eine Popsängerin wird nach einem Ereignis überall von lächelnden Personen heimgesucht. Also die Art von Lächeln, über die du dich nicht freust. Grusel Level 10. Mystery. Schaust du besser im Hellen.
4: Irgendwas Verrücktes passiert mit mir. Ich sehe überall dieses Gesicht.
2: Und noch eine News für alle Mäuse. War schon klar, dass sie kommt. Und jetzt auch wann? Staffel 3 der Doku-Reality-Serie Kaulitz und Kaulitz startet Ende Juli oder Anfang August auf Netflix. Bill und Tom Kaulitz werden begleitet zwischen Hollywood-Glamour, Bruderzeit und Bandstuff. Es ist wirklich so unterhaltsam und die beste Reality, die ich bisher gesehen habe. Real Talk.
5: Tom ist genau wie ich. Das stimmt, aber ganz anders.
6: Das musst du gesehen haben.
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0: 8.24 Uhr. Kurz vor halb neun ist es. Guten Morgen.
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0: Energy, good morning. 8.27 Uhr ist es, kurz vor 8:30. Energy Sachsen, knallwach mit den meisten neuen Hits. Der meisten Musik kommst du hier entspannt in Kickoff durch deinen Montag. Eurovision Week ist ja gestern offiziell in Wien gestartet. Unser Song ist morgen Abend das erste Mal auf der Bühne. Was gestern auf der Kickoff-Party beim ESC abging und wer ist denn so der heimliche Favorit beim ESC? Das hören wir gleich um 10 vor 8.
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0: 8:30 ist es. Guten Morgen.
6: Ich bin Dirk. Hallo. In Sachsen sind bei 3 Oberbürgermeisterwahlen die Rathauschefs in ihrem Amt bestätigt worden. In Döbeln wurde Sven Liebhäuser, in Dippoldiswalde Kerstin Körner und in Werdau Sören Christensen wiedergewählt. In Görlitz und Auebad Schlemer ist dagegen ein zweiter Wahlgang notwendig. Der Ärzteverband Marburger Bund fordert schärfere Regeln beim Verkauf von Alkohol. Schnaps und Likör sollten nur noch in speziellen Alkoholshops zu kaufen sein und nicht mehr in Supermärkten oder Tankstellen, so die Ärztevertreter. So sollen vor allem junge Menschen besser geschützt werden. In den Sonntagsspielen der Fußball-Bundesliga hat es folgende Ergebnisse gegeben. Heidenheim Köln 3:1, Mainz Union Berlin 1:3 und HSV Freiburg 3:2. Die Niners Chemnitz haben den Einzug in die Play-Ins der Basketball-Bundesliga verpasst. Gegen die schon abgestiegenen Löwen Braunschweig gab es eine 90:104 Niederlage und auch die Konkurrenz leistete keine Schützenhilfe.
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0: Das ist so ein bisschen April-like und ich weiß auch nicht warum, weil wir haben Mai, aber gut, der Mai macht irgendwie auch das, worauf er Bock hat. Aktuell haben wir Regen über Dresden, der zieht dann weiter so aus dem Freistaat raus, ansonsten dick bewölkt. Zum Mittag wird es ganz kurz besser, da kommt überall mal ganz kurz die Sonne raus, ansonsten zieht zum Nachmittag wieder dicker Regen auf und es bleibt es mal bewölkt bei Maxi-Werten bis zu 16 Grad heute.
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0: 8:31 Uhr, kurz nach 8:30 Uhr ist es. Wir gucken hier mal rauf auf die Straßen. Unter anderem neu dazugekommen, Unfall in Reichenberg auf der Dresdner Straße zwischen Großer Gallberg und der Niedergasse. Aktuell in beiden Richtungen die Dresdner Straße dicht. Dann gucken wir nochmal rüber nach Dresden. Da ist nämlich die Schlossfähre zwischen Pillnitz und Kleinschachwitz in beiden Richtungen bis zum 16. Juni wegen Wartungsarbeiten gesperrt. Hast du noch was? Staus oder Blitzer? Dann melde dich unter 0800 50 5x die 9 oder schick eine WhatsApp. Nummer dafür findest du auf energy.de/sachsen. Dein nächstes Energy Sachsen Verkehrsupdate kommt sofort, wenn's kracht.
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0: Guten Morgen! Urlaubsvertretung für Max Music. Nick ist hier am Start und Crewmember Jasper.
10: Morgen!
0: Auch inzwischen mal reingetrudelt. Schönen guten Morgen.
10: Ja, morgen.
0: Ey, du bist ja auch so der Urlauber von uns, ne? Also irgendwie, wenn ich dich sehe, da denke ich mir auch jedes Mal, oh, der sieht so richtig frisch ausgeschlafen aus. Ja, Bock. Krass, aber du bist so für die Extremsachen, oder?
10: Ja, ich mag trampen, ich mag campen, ich mag es ein bisschen ungemütlich.
0: Ich wäre dann eher so im Fünf-Sterne-Hotel und lieg in der Sauna, ja?
10: Ey, aber ein Typ, der feiert das auch, so Extremurlaub. Der ist nach Kalifornien gefahren, ein Deutscher.
0: Okay.
10: Und ist einfach mal 600 Kilometer gelaufen.
0: Nein!
10: Hat er am Wochenende gemacht. Das ist so crazy. Ich habe das gerade gelesen, ich pack's nicht.
0: Ja
10: 600 Kilometer hat er abgerippt in ein paar Tagen. Ja. Ich glaube, der Bruder hat einen Muskelkater jetzt.
0: Ey, safe, Alter. Nach 600 Metern im Leipziger Clara Park bin ich schon durch damit. Schönen Start in Montag.
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0: Hosea, Too Sweet geht rein in deinen Montag um 8.40 Uhr mit den meisten neuen Hits. Energy Sachsen, Knallwachmacher Nick hier für dich am Start. 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
0: Purple Disco Machine live im Dresdner Zwinger. Diese Mischung aus barockem Flair und zeitlosen Disco Beats, einfach zu gut, wirklich, wird sowas von geil. Über Pfingsten, da reißt er dort gleich mal 4 Tage ab. Die Tickets, die sind fast komplett weg. Außer du schnappst sie dir hier for free beim Energy Sachsen Ticket Drop. Warten bei mir 2 Koffer im Studio. Einer schwarz, einer purple und im einen steckt Merch, im anderen die Tickets. So wie bei Paul aus Auerbach heute Morgen.
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0: Let's go. Deine Entscheidung, purple oder schwarz?
3: Ich bleib bei Purple.
0: Du bleibst bei Purple. Gut, dann weg mit Schwarz. Ich öffne jetzt den Koffer. Du gehst zu Purple Disco Machine. Herzlichen Glückwunsch! Mega!
3: Mega!
0: Wie cool ist das denn bitte, Paul?
3: Absoluter Glücksgriff. Jawohl.
0: Das wird so ein geiler Ausflug. Du und deine Freundin, ihr werdet ihn live sehen im Dresdner Zwinger. Ihr werdet mitfeiern in eine richtig geile Frühlingsnacht. Und ich glaube, ihr werdet das auch so schnell nicht vergessen.
3: Ach du heiliger Bimbam. Geil.
0: Richtig geil. So kann die Woche doch starten, oder?
3: Ja, so ist doch absolut klasse.
0: Und du bist der Nächste, der hier die Tickets abstaubt. 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

Summer Homewrecker. Guten Morgen hier mit den meisten neuen Hits, der meisten Musik. Niki um 8.51 Uhr. Dein Energy Sachsen-Knall-Wachmacher für Max Music. Ja, der lebt gerade Urlaub Deluxe, sei ihm aber auch gegönnt. Am Wochenende, da steigt ja das große ESC-Finale in Wien. Gestern schon die fette Kick-Off-Party in der Innenstadt. Und beim ESC läuft natürlich nichts normal, sondern es ist alles immer ein bisschen krasser, ein bisschen geiler. Statt rotem Teppich gibt's dort den legendären türkisen Teppich. Ja, und da sind gestern 35 Acts dieses Jahr über einen türkisen Teppich gelaufen. So wenig wie schon lange nicht mehr. Heißt aber vielleicht auch, unsere Chancen auf keine Blamage, die steigen, würde ich mal sagen. Für Deutschland am Start, Sarah Engels mit Fire. I'm on fire, fire. Da hat ja zumindest letzte Woche eine KI gesagt, nach allen Vergleichen von ESC-Siegern der letzten Jahre, wir werden dieses Jahr mindestens Top 3. Na, gucken wir mal, ob das passt. Und passend zum Song kam Sarah gestern übrigens komplett im Feuerlook zur Opening-Party. Ja, morgen steht sie dann das erste Mal auf der ESC-Bühne und da hat sie auch schon eine kleine Überraschung angekündigt. Der Auftritt wird noch krasser als im Vorentscheid. Das werden wir sehen. Morgen beim ersten Halbfinale, 21 Uhr, kannst du es dir auf One anschauen.

0: Jay Dalton, 8:59 Uhr, Energy Sachsen Knallwach, Crewmember bei Jasper und Nick hier am Start.
1: Morgen!
0: Morgen! Jasper, du hast gerade erzählt, du warst am Wochenende feiern.
1: Ja, ich war endlich mal wieder auf einer WG-Party.
0: Ah, richtig geil.
1: War geil.
0: Da geht's ja noch am nächsten Tag auch manchmal auch nicht ganz so gut.
1: Ja,
0: ne?
1: War auch diesmal wieder der Fall.
0: Ich habe jetzt gelesen, Bill Kaulitz, der wird jetzt die Welt retten vor dem schlechten Tag nach dem Feiern, der bringt jetzt eine Pille raus, die schmeißt du dir danach ein, das ist so ein Vitaminschock, soll es dann bei DM geben und dann geht's ja am nächsten Tag wieder richtig, richtig gut.
1: Ja, die brauche ich. Oder halt Konterbier, das geht auch.
0: Die Bill-Pill soll das Ding übrigens heißen, also ich allein dieses Wortspiel. Das ist ja schon wieder so typisch Bill Kaulitz, was haben wir nicht erwartet, oder?
1: Ja, schon. Schönen guten Morgen, schönen Start für dich den Montag.
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0: Heute geht's für dich zum Kickermontag in die Groove Station in Dresden. Da kannst du dich richtig beim Tischtennis, Tischkicker und Billardspielen austoben. Los geht's hier ab 19 Uhr und der Eintritt, der ist sogar for free. Also call deine Friends zusammen und dann ganz viel Spaß. 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
0: 9 Uhr, morgen.
8: Ich bin Dirk, hallo. In Sachsen sind bei drei Oberbürgermeisterwahlen die Rathauschefs in ihrem Amt bestätigt worden. In Döbeln wurde Sven Liebhäuser, in Dippoldiswalde Kerstin Körner und in Werdau Sören Christensen wiedergewählt. In Görlitz und Auebad Schlema ist dagegen ein zweiter Wahlgang notwendig. Schulhochzeit im Erzgebirge in Pockau-Lengefeld sollen Grund- und Oberschule nächstes Jahr vereint werden. Es wäre die erste staatliche Oberschule Plus in Sachsen. Die Kinder können dann von der 1. bis zur 10. Klasse gemeinsam lernen, so der Leiter der Oberschule Lengefeld, Matthias Meyer.
9: Das macht einen enormen Unterschied, ob ich mich jetzt als Schüler mit der Schule identifiziere, weil ich dort schon viel, viel Zeit verbracht habe und weiß, was in unserer Schule erwartet und dass ich vor allen Dingen auch weiß, was von mir erwartet wird. Und natürlich als positiver Nebeneffekt wird natürlich auch der Schulstandort auf diese Weise gestärkt.
8: Grund- und Oberschule teilen sich bereits ein Haus mit 17 Klassen und warten jetzt auf grünes Licht für die Zusammenlegung. Um mehr Kinderschutz in Deutschland geht es heute bei einem runden Tisch in Berlin. Die Organisation der schwedischen Königin Silvia hat Vertreter aus vielen Bereichen eingeladen, darunter Politik, Wissenschaft und Justiz. Am Ende soll ein Handlungspapier für die Bundesregierung stehen. Der Abstiegs-Showdown in der Fußball-Bundesliga ist perfekt. Heidenheim hat einen 3:1-Sieg gegen Köln geholt und ist vor dem letzten Spieltag punktgleich mit den Konkurrenten St. Pauli und Wolfsburg. Außerdem setzte sich Union Berlin ebenfalls mit 3:1 gegen Mainz durch und der HSV gewann mit 3:2 gegen Freiburg. Die Niners Chemnitz haben den Einzug in die Play-Ins der Basketball-Bundesliga verpasst. Gegen die schon abgestiegenen Löwen Braunschweig gab es eine 90:104 Niederlage und auch die Konkurrenz leistete keine Schützenhilfe.
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0: Gucken wir mal rauf hier auf die Werte im Freistaat. Zwickau jetzt aktuell schon 15 Grad, in Leipzig haben wir 14 und in Dresden stehen wir jetzt bei 12 Grad. Es ist so ein bisschen wechselhaft heute. Wir haben viele dicke Wolken im Freistaat, teilweise ist auch immer wieder Regen dabei, aber so um die Mittagspause rum, da kann sich auf jeden Fall schon mal auf ein bisschen Sonne einstellen, denn da brennt sie sich überall mal ein bisschen durch. Bis zu 16 Grad kriegen wir heute maximal.
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0: 9:02 Uhr, 2 Minuten nach 9. Das ist, wir gucken mal rauf auf die Straßen. Wir haben im Kreis Dresden die Max-Hena-Straße zwischen Dresden und Boten nach dem Crash immer noch voll gesperrt. Hier laufen die Aufräumarbeiten. Dann haben wir in Reichenberg die Dresdner Straße, ebenfalls wegen einem Crash dicht zwischen Großer Gallberg und der Niedergasse. Und in Dresden haben wir noch eine Info gekriegt, die Schlossfähre zwischen Pillnitz und Kleinschachwitz in beiden Richtungen bis zum 16. Juni wegen Wartungsarbeiten gesperrt. Hast du noch was? Staus oder Blitzer? Dann her damit. 0850. 5x9 oder schick easy eine WhatsApp rein. Nummer dafür auf energy.de/sachsen. Dein nächstes Energy Sachsen Verkehrsupdate. Drop ich dir sofort rein, wenn's kracht.
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0: Tag gesagt, 9 Uhr durch jetzt im Freistaat. Nick hier für deinen Knallwachmacher Max Music. 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
1: Da steppen wir mal rüber zu High Performer und Mr. Chill Vibes, Alex Warren. Krass, oder? Wie schnell der sich einfach mal zum Weltstar rüber gejettet hat. In einem Interview hat Alex mal gesagt, wenn er einen Hit released, dann ist es nicht mehr sein Ding, sondern dann übergibt er das an seine Crowd und die feiert das Ding einfach richtig fett weiter und macht es ganz groß. Ganz neu jetzt für dich, Fine Place to Die. Das ist Alex Warren, ganz neu jetzt in deiner Hitversorgung bei Energy Sachsen.
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0: gibt richtig Stoff für die ersten Meter im Job. DJ Alle Farben, Baby Goodbye um 9.19 Uhr. Energy Sachsen, knallwach mit Nick für Urlauber Mox Music hier am Start. Ja, wenn du am Wochenende in den Clubs im Freistaat unterwegs warst, dann bist du an Evelyn Roxton safe nicht vorbeigekommen. Die beiden machen krass melodischen Techno und das wird richtig, richtig nice gefeiert. Gestern haben sie dann ganz entspannt bei Joe auf der Energy Sachsen Music Lounge Couch gechillt und mal so gedroppt, wer da so noch an so einem Banger eigentlich dranhängt.
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0: 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Wir hatten auch öfters Writers dabei, so ganz traditionell, aber es hat oft irgendwie so, ja, den Vibe einfach ein bisschen verändert.
1: 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Jetzt die meisten neuen Hits. Das ist der neue von Dermot Kennedy, Funeral. 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

0: Topic und A7S, 9.27 Uhr, kurz vor halb 10 ist es. Ja, wird langsam Zeit fürs nächste Käffchen mit deinen Work Buddies. Energy Sachsen, knallwach mit Niki am Start. Wir machen schon mal zusammen Stimmung hier für die Short Week. Es ist ja das Endgame für Max Music. Es lässt ihn erzittern und ihn auch safe bis in seinen Urlaub verfolgen. Was bin ich? Throwback Week, gleich eine der lustigsten Folgen. Was bin ich? Um kurz vor halb 10. Kurz vor halb 10,
1: nee. 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
4: 9:29, kurz vor halb 10. Moin.
5: Ich bin Dirk, hallo. Die Görlitzer müssen Ende des Monats nochmal an die Wahlurne. Die Oberbürgermeisterwahl hat in der ersten Runde keinen klaren Sieger hervorgebracht. Amtsinhaber Octavian Urso von der CDU hat mit gut 49% der Stimmen die notwendige Mehrheit knapp verpasst. Auf Platz 2 liegt AfD-Mann Sebastian Wippel mit gut 44%. Von der 1. bis zur 10. Klasse gemeinsam lernen. Für die Schüler in Pockau-Lengefeld im Erzgebirge soll sich dieser Wunsch kommendes Jahr erfüllen. Grund- und Oberschule haben die Zusammenlegung zur ersten staatlichen Oberschule Plus in Sachsen beantragt. Die offizielle Genehmigung steht noch aus. In einem Hochhaus in Dresden-Plauen hat es in der Nacht gebrannt. In einer Wohnung im 12. Stock war ein Fahrradakku beim Laden in Brand geraten. Rauch zog ins Treppenhaus. Die Feuerwehr brachte 3 Bewohner in Sicherheit. Ein 14-Jähriger kam mit Verdacht auf eine Rauchvergiftung ins Krankenhaus.
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4: Aktuelle Werte jetzt im Freistaat um die 12 bis 14 Grad. 16 Grad kriegen wir heute maximal. Es ist sehr wechselhaft, viele dicke Wolken. Ab und zu brennt sich da auch mal die Sonne durch. Aber ein paar Schauer sind auch immer wieder am Start. Zum Mittag fast überall freundlich, gibt zur Mittagspause richtig schön Sonne ab. Aber zum Nachmittag zieht sich das dann wieder zu und dann gibt es auch die nächsten Schauer.
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4: Um 9.30 Uhr, genau halb 10, wir gucken jetzt hier mal rauf auf die Straßen. Wir haben zum einen immer noch Behinderungen in Reichenbach auf der Dresdner Straße. Die ist dicht zwischen der Straße Großer Gallberg und der Niedergasse. Habe ich eben nochmal mit den Kollegen von der Polizei gesprochen. Die sind hier immer noch mit den Aufräumarbeiten beschäftigt, dürfte aber in der nächsten halben Stunde durch sein. Und dann kommen wir nochmal nach Dresden. Da haben wir die Schlossstraße, beziehungsweise Schlossfähre, ja auch so, zwischen Pillnitz und Kleinschachwitz. Diese beiden Richtungen bis zum 16. Juni wegen Wartungsarbeiten gesperrt.
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4: In Dresden haben wir einen. Da stehen sie auf der Schlüterstraße in der 30er-Zone. Hast du noch was? Staus oder Blitzer? Dann meldest du dich unter 0800 50 5x die 9 oder schick eine WhatsApp. Nummer dafür findest du auf energy.de/Sachsen. Dein nächstes Energy Sachsen Verkehrsupdate kommt hier sofort rein, wenn's kracht.
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4: Schönen guten Morgen, kurz nach halb 10 jetzt. Nick als Urlaubsvertreter für Max Music und Crewmember Jasper am Start.
8: Morgen.
4: Ich habe ja vorhin gelesen, es gibt ja jetzt endlich diese Last-Minute-Sparpreise bei der Bahn.
8: Ja, Mann.
4: Jasper, du fährst ja richtig viel Bahn. Und so ab 6,99 kannst du dann da durch die Gegend fahren. Und das ist ja so ein Test. Bis September soll das Ganze gehen, ob das so langfristig was wäre. Wäre doch cool, oder?
8: Ja, ist voll geil. Dann kann man jetzt günstig, zwar nicht pünktlich fahren, aber man kann günstig fahren. Das ist doch schon mal ein Anfang.
4: Aber ganz ehrlich, das, was du an dem Fahrpreis sparst, ne, das kannst du dann auch in Speisewagen tragen, so für 12 Euro sich mal die schnellste Currywurst Deutschlands gönnen, ja. So bei 300 Sachen, die an dir vorbei kacheln, ist doch geil, oder?
8: Das schmeckt. Ja, ist geil. Man kann jetzt immer am Wochenende sich dann die günstigen Ticks holen.
4: Nice.
8: Und ich bin voll am Start. Ich bin hyped.
4: Ja, da ist er wieder unterwegs. 600 Kilometer fährt er dann oder läuft in dem Fall. Schönen Montag. Ja,
0: fahren. 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

0: Sapphire at Sheeran, 9.38 Uhr. Energy Sachsen, knallwach am Montagmorgen. Dein Knallwachmacher Max Music, der genießt ja so ein bisschen Me-Time im Urli. Aber es gibt ein Game, das Max selbst bis in den Urlaub verfolgt. Was bin ich? Unser Beruf erraten. 60 Sekunden hat er Zeit, deinen Job nur mit Ja- oder Nein-Fragen zu erraten. Und meistens, klingt das dann ja auch so.
1: Das ist doch schwieriger, als ich dachte. Es ist leider schon vorbei.
0: Gut, aber auch eher schwer, manche Jobs irgendwie zu erraten. Da ist zum Beispiel der Job von Jona aus Leipzig. Der ist Food-Volley-Trainer. Und das ist im Prinzip wie Volleyball. Du machst es halt nur nicht mit den Händen, sondern eben mit den Füßen. Also das ist schon ein bisschen sehr strange, aber bestimmt irre lustig, wenn du so die Arme auf dem Rücken hast und den Ball entgegen in den Sand knallst. Vielleicht auch noch mit dem Gesicht zuerst. Das wäre dann so mein Step. Du hast auch einen krassen Job und willst Max Music damit abziehen? Dann melde dich doch mal an mit Beruferaten per WhatsApp an die 0351. 28, 98, 9000. Das sind jetzt die Jungs von BTS, ganz neu, Swim.

0: Waterfalls.
1: Waterfalls, Energy Sachsen ist hier mit den meisten neuen Hits der meisten Musik. Knallwach mit Nick, Urlaubsvertretung für Max Music. Und gleich ab 10, ganz bezaubernd. Show at Work hier am Start.
2: Hello.
1: Guten Morgen.
2: Guten Morgen.
1: Aber wir hatten gerade das Thema und ich fand das so, so geil, weil ich will am Mittwoch endlich meinen Balkon bepflanzen. Der sieht so tot aus.
2: Ja.
1: Aber das ist jetzt eigentlich gar nicht so die richtige Zeit dafür, oder?
2: Nee,
1: aber
2: ist egal. Null. Es sind jetzt nämlich die Eisheiligen, hat mir meine Oma gestern erzählt. Die hatte das
1: Omas
2: ja gar nicht
1: sowas,
2: auf dem Schirm.
1: Ja.
2: Genau, Omas haben sowas immer auf dem Schirm. Das ist ein richtiges Ding bei denen im Leben. Und jetzt darfst du noch keine Sachen pflanzen, weil jetzt nochmal richtig kalt wird und es wird frostig und das ist gar nicht gut für die Pflanzen.
1: Kleiner Oma-Tipp von mir, bei mir, ich habe das immer davor gemacht. Außer diesmal. Und sie sind alle durchgekommen. Ich habe sie ja meistens so ersoffen, als es dann zu warm wurde.
2: Ja, ich habe auch wirklich gar keinen grünen Daumen, leider.
1: Safe, ich auch nicht. Bleib dran, gleich ab 10. Unter anderem auch wieder Pizza-Pause am Start. Kannst du für dich und deine Kollegen immer eine ordentliche Runde Verpitzung abräumen. Jetzt noch anmelden.
2: Ja.
1: Auf energy.de/Sachsen. Und um 10 achtest du mal fix auf deinen Namen. Und Joe, wer weiß, wenn
2: vielleicht
1: du da gleich aus dem Pizza-Lostopf-Karton ziehst.
2: Vielleicht gibt es eine Mittagspause.
1: Geil, ich würde es ja nehmen, ne? So ist ja nicht, ne?
2: Ich auch.
1: Geil. Bleib dran, wir hören uns morgen wieder ab 6. Energy Sachsen, Knallwach, freue mich, wenn du dabei bist.

0: Hier ist Energy Sachsen, deine Nummer 1 für die meisten neuen Hits. Start gleich knallwach rein hier in deinen Arbeitstag mit Joe at Work. Gibt natürlich nicht nur eine richtig geile Runde neue Verpitzung, sondern auch die 10 Hits und 10 gleich ab 10. Unter anderem mit dabei der neue von Leonie, Don't Worry. Außerdem kannst du dich auf Felix Jen und Cascada freuen, Boy You Turn Me und Fastboy Beautiful Life. Richtig geiles Ding. Bleib dran hier für die meisten neuen Hits, die meiste Musik.
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13: Heute genießt du Kreativität an der Quelle. Beim Queer Monday Open Stage im Ostpol Dresden musst du dich auf alles gefasst machen. Mal ist es Comedy, mal sind's Choreos, geile Musik, Poesie und. Los geht's da um 19 Uhr. Trust me, das wird richtig special. Eintritt ist außerdem kostenlos.
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13: Jetzt schon um die 15 Grad im Freistaat, also echt richtig gut hohe Temperaturen für die Uhrzeit. Allerdings trotzdem immer wieder bewölkt, ordentlich viel Regen, ordentlich Wind. Die Sonne, die kommt da eher selten raus. Also von den tollen Temperaturen merkst du ehrlich gesagt eher weniger. Sorry.
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13: A72 Chemnitz Richtung Hof. In der Abfahrt Treuen kommt es wegen Baumaßnahmen zu Verkehrsbehinderungen. Im Kreis Dresden, da ist die Maxener Straße zwischen Dresden und Borden nach einem Unfall in beiden Richtungen dicht. Und die B175 Rochlitz Richtung Döbeln zwischen der B176 und dem Abzweig nach Aschersheim. Da wird gerade eine Ölspur weggemacht und deswegen kommt es da auch zu Verkehrsbehinderungen.
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13: Stehen in Dresden in der Schlüterstraße in der 30er-Zone beidseitig. Das war's auch schon. Hast du noch was gesehen? Nimm Stau, nimm Blitzer, dann melde dich bei uns. Nummer ist die 0800 50 und 5x9 oder du schickst eine WhatsApp rum. Die Nummer, die gibt's auf energy.de/sachsen. Dein nächstes Energy Sachsen Verkehrsupdate, das kommt dann sofort, wenn's kracht.
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13: wir starten rein in deinen Montag mit Energy Sachsen at Work. Wir kriegen das hier zusammen hin. Wir rocken hier durch, da brauchst du dir keinen Kopf machen. Ich bin die Jo, hab wie immer die meisten neuen Hits für dich dabei. Und nicht nur das, ich hau jetzt auch mal ein bisschen Pizza raus. Du sicherst dir deine Mittagspause mit der Energy Sachsen Pizza Hit Pause zusammen mit Freddy Fresh. Und heute geht die an Nicole Eichler aus Dresden. Die arbeitet in der Zahnarztpraxis Fiedler. Nicole, 10 Hits hast du Zeit, einfach durchrufen unter der 0351 28 98 9000. Und dann gönnst du dir Fett Pizza mit deinen Kollegen. Miles Smith, jetzt an deiner Playlist mit deinem Hit Stay If You Wanna Dance. Hier bei Energy Sachsen. Let's fetz, Leute.
15: Hier

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7: 17 Grad meldest du in Leipzig, 16 in Chemnitz und Zwickau, 15 in Dresden und Görlitz. Es sind wirklich dicke Wolken am Himmel. Teilweise wird es auch Regen geben und recht windig wird es auch. Sonne ist eher Fehlanzeige, nur mit ganz, ganz viel Glück und ganz selten kommt die raus.
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7: Auf der A72 Chemnitz Richtung Hof in der Abfahrt Treuen kommt es wegen Baumaßnahmen zu Verkehrsbehinderungen. Im Kreis Dresden ist die Maxener Straße zwischen Dresden und Borten nach einem Unfall in beiden Richtungen dicht. Und auf der B175 Rochlitz Richtung Döbeln, da wird gerade zwischen der B176 und dem Abzweig nach Aschershain eine Ölspur weggemacht. Deswegen kann es da auch zu Verkehrsbehinderungen kommen.
6: Blitzer.
7: Habe ich nur einen und zwar in Dresden, stehen sie in der Schlüterstraße in der 30er-Zone beidseitig. Hast du noch was gesehen? Einen Stau, einen Blitzer, irgendwas, was ich jetzt gerade nicht auf dem Schirm hatte? Dann melde dich gern bei uns. Nummer ist die 0800 50 und 5 mal die 9. Oder du schickst eine WhatsApp rum. Die Nummer, die gibt's auf energy.de/sachsen. Dein nächstes Energy Sachsen Verkehrsupdate, das kommt dann sofort, wenn's kracht.
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0: Die Mittagspause, die ist auf jeden Fall sicher.
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0: Nicole aus Dresden hat sich und ihren Kollegen heute Pizza gesaved.
2: Das ist wunderbar.
0: Wie viele seid ihr denn im Büro?
2: Wir sind insgesamt 9.
0: 9 Leute und ja. Ihr werdet heute alle schön zusammen Mittag essen.
2: Richtig.
0: Du arbeitest ja in der Zahnarztpraxis, richtig?
2: Richtig.
0: Und was machst du da?
2: Empfang, Abrechnung, alles Mögliche, was so anfällt, bürokratiemäßiges.
0: Also bist du quasi so die das alles so zusammenhält.
2: Richtig.
0: Wann hast du Feierabend?
2: Erst um 19 Uhr. Deswegen kommt die Mittagspause ganz gut.
0: Ah ja, das kann ich mir vorstellen, du.
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0: Drive safe von Maya Smith und Nye Horan jetzt in deiner Playlist bei Energy Sachsen. Schön offen.

0: bereit in die nächste halbe Stunde Mucke hier bei Energy Sachsen at Work. Heute mit mir, der Joe. Gleich in der Playlist Save My Love von Kygo Khalid und Griffin und New Religion von Bebe Rexha und Faithless ist auch mit drin.
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0: 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Zusammen mit seiner Frau hat er sich jetzt übrigens einen Traum erfüllt, einen Kaffee hier bei uns in Dresden. Das Menü 100% glutenfrei. 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
0: Um Punkt 11.
10: Ich bin Dirk, hallo. Nach der Atlantik-Kreuzfahrt mit Hantavirus-Infektionen sind nun auch die vier deutschen Passagiere zurück in der Heimat. Sie kamen am Morgen in Frankfurt an. Nach einem Check in der Uniklinik geht es zur Quarantäne in die jeweiligen Bundesländer. Beim Robert-Koch-Institut sieht man keine Pandemiegefahr. Präsident Lars Schade sagt im ZDF.
11: Der Unterschied ist, dass das Coronavirus ein neues Virus war mit spezifischen Eigenschaften. Hier haben wir ein Virus, das wir seit 31 Jahren kennen. Es gibt sehr viele Fälle in Südamerika, jedes Jahr einige hundert. Und es gab sogar schon einzelne Touristen, die mit dem Virus sozusagen in die USA oder nach Europa gereist sind. Und immer ist es gelungen, die Ausbruchssituation entsprechend unter Kontrolle zu bringen.
10: Im erzgebirgischen Pockau-Lengefeld sollen Grund- und Oberschule kommendes Jahr zusammengelegt werden. Es wäre die erste staatliche Oberschule Plus in Sachsen. Kinder und Jugendliche könnten dann von der 1. bis zur 10. Klasse gemeinsam lernen. Die offizielle Genehmigung steht aber noch aus. Wien ist wieder im ESC-Fieber. In Österreichs Hauptstadt ist die Woche des Eurovision Song Contests mit einer großen Parade eröffnet worden. 35 Länder gehen dieses Jahr an den Start, weil auch Israel antritt, boykottieren Spanien und weitere Länder den ESC dieses Jahr. Und jetzt die News aus deiner Ecke mit Daniel.
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12: Bei drei Oberbürgermeisterwahlen in Sachsen sind die Amtsinhaber bestätigt worden. In zwei Städten hingegen ist ein zweiter Wahlgang nötig. Einzelheiten von André Glatzel.
13: In Döbeln ist Sven Liebhauser wieder als Oberbürgermeister gewählt worden. In Dippoldiswalde erhielt Kerstin Körner die meisten Stimmen. In Werdau setzte sich Sören Christensen durch. Die Wahl in Görlitz geht in die zweite Runde. Amtsinhaber Octavian Urso von der CDU kam auf gut 49%. Auf dem zweiten Platz landete Sebastian Wippel von der AfD. In Aue-Bad Schlema bekam Stefan Hartung von den rechtsextremen Freien Sachsen die meisten Stimmen, aber auch hier ist ein zweiter Wahlgang nötig.
12: Dresdens einzige Autofähre in Pillnitz macht ab heute gut einen Monat lang Pause. Grund ist eine reguläre Wartung. Dazu muss das Schiff auf die Werft gebracht und eingerüstet werden. Mitte Juni soll die Autofähre den Betrieb wieder aufnehmen. Die Personenfähre bleibt wie gewohnt im Dienst. In einem Hochhaus in Dresden-Plauen hat es in der Nacht gebrannt. In einer Wohnung im 12. Stock war ein Fahrradakku beim Laden in Brand geraten. Rauch zog ins Treppenhaus. Die Feuerwehr brachte drei Bewohner in Sicherheit. Ein 14-Jähriger kam mit Verdacht auf eine Rauchvergiftung ins Krankenhaus.
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0: Aktuell 17 Grad in Leipzig. Wärmer wird's heute auch nicht. Allerdings dicke Wolken am Himmel und am Nachmittag kann's dann auch Regen geben. In der Nacht Tiefstwerte bei ungefähr 7 Grad.
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0: A4 Chemnitz Richtung Dresden zwischen Chemnitz-Glöser und Chemnitz-Ost. Da liegt eine Stoßstange auf der rechten und auf der mittleren Spur. Da fährst du also extra vorsichtig. A9 Berlin Richtung Halle-Leipzig zwischen Thurland und Bitterfeld-Wolfen. Da hat's gekracht auf der rechten Spur. A72 Chemnitz Richtung Hof. In der Abfahrt Treuen kommt's wegen Baumaßnahmen zu Verkehrsbehinderungen. Im Kreis Dresden, da ist die Maxener Straße zwischen Dresden-Borten nach einem Unfall in beiden Richtungen dicht. Und eine Meldung noch aus Reichenberg, da ist die Dresdner Straße zwischen der Straße Großer Gallberg und der Niedergasse nach einem Unfall in beiden Richtungen gesperrt.
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0: Chris hat angemeldet von der A38 Leipzig Richtung Halle. In Neue Hart wird da in der 80er-Zone geblitzt. Und außerdem kommt noch einer von Marc.
15: Hallo Leute. Ich habe einen Blitzer entdeckt in Dresden auf der Schlüterstraße in der 30er-Zone beidseitig.
0: Hast du noch was gesehen? Einen Stau, einen Blitzer? Dann mach's wie Chris und Marc und melde dich bei uns. Nummer ist die 0850 und 5x9 oder du schickst eine WhatsApp rum. Gern auch eine Sprachnachricht, da freue ich mich ganz besonders drüber. Die Nummer, die gibt's auf energy.de/sachsen. Dein nächstes Energy Sachsen Verkehrsupdate, das kommt dann wie immer sofort, wenn's kracht.
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0: 11:04 ist es in deinem Montag in der kurzen Woche. Also ey, du bist quasi schon mittendrin. Ich bring dich hier durch den Arbeitstag mit den meisten neuen Hits. Jetzt Save My Love von Kaigo, Khalid und Griffin bei Energy Sachsen at Work. Happy Montag.
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Comedy Sachsen läuft an deinem Montagvormittag at work um kurz nach 11. Und heute in einem Monat ist ein ganz besonderer Tag. Die Fußball-Weltmeisterschaft startet nämlich. Gibt Spiele in den USA, Mexiko und auch Kanada. Und ich sag dir ehrlich, die Schülerinnen und Schüler, die haben ja wirklich einen Jackpot geknackt. Nicht nur, weil die Spiele auch live sehen können, sondern weil die einfach crazy lange Sommerferien bekommen. Zumindest in Mexiko. Da hat das Bildungsministerium die Sommerferien nämlich jetzt schön mal um 4 Wochen nach vorne verlängert. Von Anfang Juni bis Ende August, also fast 3 Monate, damit eben ein Verkehrskollaps vermieden wird. Na, das ist ja mal volle Kanne Highlife. Die Entscheidung wird natürlich auch sehr stark kritisiert. Man soll Bildung halt nicht für Fußball opfern. Aber wenn ich jetzt mal an die kleine Jo aus der Schulzeit zurückdenke, ich hätte es richtig geil gefunden. Als Schüler juckt einen das, glaube ich, wirklich eher weniger. Und man denkt so, geil, 3 Monate Sommerferien. Jetzt New Religion von Bibi Rexha und Faithless bei Energy Sachsen bringt dich hier durch. Schön at work.

Das Wetter, das ist so semi heute auf dem Montag bei Energy Sachsen. Das muss ich ja wirklich zugeben. Aber es hat auch was Gutes. 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Jetzt Somber mit 12 to 12 bei Energy Sachsen.

0: Hier bei Energy Sachsen gibt's nicht nur die meisten neuen Hits, gleich unter anderem dabei die Queen Ray mit Where Is My Husband und die Jungs von Clock Clock mit Out of the Dark. 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
0: Dann klingelst du durch unter der 0351 28 98 9000 oder du schickst eine WhatsApp rein mit dem Text Ticket Drop und dann ganz eventuell darfst du dir eine unserer magischen Koffer aussuchen, in dem entweder Purple Disco Machine Merch oder fette Tickets für das ausverkaufte Konzert drin sind. 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
4: Moini, Niki am Start. 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
0: Aktuell noch immer um die 16 Grad im Freistaat. Hört sich warm an, allerdings sind da noch dicke Wolken vor der Sonne. Am Nachmittag kann es auch Schauer geben. Bisschen windig ist es auch. Also ist jetzt hier nicht so schönes Frühlingswetter, auch wenn es die Temperaturen vielleicht vermuten lassen könnten.
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0: A72 Chemnitz Richtung Hof. In der Abfahrt Treuen kommt es wegen Baumaßnahmen zu Verkehrsbehinderungen. Und im Kreis Dresden, da ist die Maxener Straße zwischen Dresden und Borten nach einem Unfall in beiden Richtungen dicht.
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0: Chris hat angemeldet von der A38 Leipzig Richtung Halle. Da stehen sie in Höhe Neue Hart in der 80er-Zone. Und außerdem kam noch einer von Marc.
19: Hallo Leute, ich habe einen Blitzer entdeckt in Dresden auf der Schlüterstraße in der 30er-Zone beidseitig.
0: Danke an Marc fürs Melden und danke auch an Chris. Hast du noch was gesehen? Einen Stau, einen Blitzer, dann melde dich gerne bei uns. Nummer ist die 0800 50 und 5 mal die 9, da klingelst du einfach durch. Alternativ schickst du eine WhatsApp rum. Die Nummer, die gibt's wie immer auf energy.de/sachsen. Dein nächstes Energy Sachsen Verkehrsupdate. Das kommt dann sofort, wenn's kracht.
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Ja, es ist Montag bei Energy Sachsen, aber du hast einfach mal zwei lange Wochenenden hintereinander. Das ist ja mal so geil. Diese Woche Donnerstag Feiertag und wenn du schlau warst, nicht so wie ich, yay, dann hast du Freitag schön den Brückentag Urlaub genommen. Und nächste Woche ist dann Pfingsten, da hängst du ans Wochenende noch den freien Pfingstmontag mit dran. So was Geiles wirklich. Schick gerne mal eine Sprachnachricht auf WhatsApp durch, was deine Pläne für die kurze Woche sind. Vielleicht hast du ja auch schon größere Action geplant im langen Wochenende. Nummer ist die 0351 28 98 9000. Ich arbeite, ja, hab vergessen freizunehmen. Düdüm. Naja, egal. Jetzt Clock Clock mit Out of the Dark bei Energy Sachsen um kurz vor 12.

0: gleich die Popsternchen drin in deiner Energy Sachsen Playlist at Work. The Fate of Ophelia von Taylor Swift ist mit dabei. Oder auch der gute Somber mit seinem Hit Homewrecker.
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0: Heute geht's für dich zum Kicker Montag in die Groove Station nach Dresden. Da kannst du dich richtig beim Tischkicker, Tischtennis und Billard austoben. Los geht's hier ab 19 Uhr und der Eintritt, der ist sogar kostenlos. Also es gibt quasi keine Ausreden mehr. Call deine Freunde noch zusammen und dann viel Spaß auf dem Montagabend.
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0: Um kurz vor 12.
11: Ich bin Dirk. Hallo. Die Spritpreise sind zum ersten Mal seit Anfang März unter die 2-Euro-Marke gefallen. Das lag laut ADAC vor allem am gesunkenen Ölpreis. Die Experten kritisieren, dass der Tankrabatt weiterhin nicht vollständig weitergegeben wird. Die 4 deutschen Passagiere des Hunter-Virus-Kreuzers sind zurück in Deutschland. Sie werden jetzt zunächst in der Frankfurter Uniklinik untersucht. Dann geht es in ihre Heimatbundesländer zur Quarantäne. Das Hunter-Virus war vor einigen Wochen auf einem Kreuzfahrtschiff im Atlantik ausgebrochen. 3 Deutsche starben. Rund 100 wurden von den Kanaren ausgeflogen. Der Präsident des Robert-Koch-Institutes, Lars Schade, sieht im Gegensatz zum Coronavirus keine Gefahr für die Bevölkerung. Er sagt im ZDF:
12: Das ist ein ganz anderes Virus und die Gefahr ist überhaupt nicht vergleichbar. Das ist ein Virus, das wir schon sehr lange kennen und deshalb auch sehr gut einschätzen können.
11: Viele Menschen kümmern sich erst um ihre Sicherheit im Netz, wenn es schon zu spät ist. Das zeigt eine aktuelle Umfrage vom Bundesamt für IT-Sicherheit, BSI. Jeder 9. war letztes Jahr von einer Straftat im Netz betroffen. Am häufigsten ging es um Betrug beim Online-Shopping. Und jetzt die News aus deiner Ecke mit Daniel.
10: Für Dresden und die Lausitz.
13: Oberbürgermeisterwahlen in mehreren Städten in Sachsen. In 3 Städten sind die Amtsinhaber bestätigt worden. In 2 Städten hingegen müssen die Wähler nochmal ran. Einzelheiten von André Glatzel.
14: In Döbeln bleibt Sven Liebhauser der Oberbürgermeister. In Werdau konnte Sören Christensen seinen Posten verteidigen. In Dippoldiswalde setzte sich Amtsinhaberin Kerstin Körner deutlich durch. In Görlitz hingegen ist ein 2. Wahlgang nötig. Octavian Urso von der CDU kam auf gut 49%. Dahinter landete Sebastian Wippel von der AfD. Auch in Auebad Schlema geht die Oberbürgermeisterwahl in die 2. Runde. Stefan Hartung von den rechtsextremen Freien Sachsen bekam hier die meisten Stimmen.
13: Feuerwehreinsatz in Dresden-Plauen. Hier hat es in der Nacht in einer Wohnung im 12. Stock eines Hochhauses gebrannt. Ein Fahrradakku war beim Laden in Brand geraten. Die Feuerwehr brachte 3 Bewohner in Sicherheit. Ein 14-Jähriger kam mit Verdacht auf Rauchvergiftung ins Krankenhaus. Pause für Dresdens einzige Autofähre. Die Schlossfähre Pillnitz wird in den nächsten Wochen in der Werft in Laubegast gründlich durchgecheckt. Das wird bis Mitte Juni dauern, damit die Fähre ihren Betrieb vor den Sommerferien wieder aufnehmen kann. Die Personenfähre pendelt weiterhin über die Elbe.
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0: Dresden aktuell 19 Grad bei dicken Wolken. Am Nachmittag gibt es ein Gewitter und Regen. Wärmer wird's heute nicht. Es wird eher ein Stückchen kälter sogar. Morgen dann nur noch 9 Grad.
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0: In Dresden, da ist die Maxener Straße zwischen Dresden und Borten nach einem Unfall in beiden Richtungen gesperrt.
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0: Da hat der gute Chris einen durchgegeben.
8: Hier ist mal wieder der Chris aus Meißen. Ich habe da noch einen Blitzer für euch. Auf der A38 Richtung Göttingen vor der Abfahrt Leipzig-Neuhart 80.
0: Außerdem blitzen sie in Dresden in der Schlüterstraße in der 30er-Zone beidseitig. Hast du noch was gesehen? Einen Stau, einen Blitzer, dann melde dich bei uns. Die Nummer ist die 0800 50 und 5 mal die 9. Oder du schickst eine WhatsApp rum. Die Nummer, die gibt's auf energy.de/sachsen. Dein nächstes Energy Sachsen Verkehrsupdate. Das kommt dann sofort, wenn's kracht.
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0: Hello, hello, hello. Hier um kurz nach 12 bei Energy Sachsen at Work in deiner Mittagspause. Jetzt gibt's gleich The Fate of Ophelia von Taylor Swift in deiner Playlist. Außerdem sperrst du immer noch die Ohren auf. 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
0: Seine Konzerte im Dresdner Zwinger, die sind immer noch großteils ausverkauft. Bei uns kriegst du aber noch die Tickets. Also jederzeit kann es soweit sein. Gut aufpassen. Jetzt erstmal Taylor Swift mit The Fate of Ophelia. Happy Monday.
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Er hat es geschafft. Nicht ganz so wie geplant, aber er hat es geschafft. Ab Freitag habe ich es dir ja erzählt, bei Energy Sachsen. Extremsportler Ada Sarci ist zusammen mit Red Bull 600 Kilometer in 96 Stunden gelaufen. Zumindest war das die ursprüngliche Challenge. Gestern Nacht um 23:30 ist er im Endeffekt ins Ziel gekommen, nach 123 Stunden und 21 Minuten. Und auch wenn er ein bisschen länger gebraucht hat als geplant, wie krass ist er bitte? Ganz wenig Schlaf, wirklich immer nur eine Stunde am Stück, die ganze Zeit unterwegs. Das ist wirklich absurd. Und das Allersüßeste war, er hatte seiner Mama versprochen, am Muttertag mit ihr am Santa Monica Pier ein Eis essen zu gehen. Und hat es gemacht. Er ist angekommen und hat mit ihr ein Eis gegessen. Ich bin wortwörtlich einfach geschmolzen. Jetzt stelle ich mir nur die Frage, was fange ich jetzt mit meinem Leben an? Ich habe die ganze Zeit nämlich den Livestream geschaut. Was tue ich jetzt? Naja, erstmal Mucke spielen, würde ich sagen. Jetzt Somber mit Homewrecker bei Energy Sachsen at Work.

Wow, wow, wow, ich bin immer noch so geflasht. Energy Sachsen at Work ist an bei dir. Mittagspause steht jetzt aber mal dick auf dem Plan. Und ich war am Samstag schön im Kino und zwar bei Billie Eilish beim Tourfilm von der Hit Me Hard and Soft Tour. Ich muss ehrlich sagen, ich war ein bisschen skeptisch, weil ich nicht so der super-duper Fan von 3D-Filmen bin. Und der ist ja in 3D gewesen. Aber ey, ich hatte Gänsehaut am ganzen Körper und halt auch durchgängig. Dieser Film war wirklich ein absoluter Brecher. Ich habe mich gefühlt, als wäre ich mitten in dieser Show drin. Falls ihr den auch geguckt hast, sag mal, wie du ihn fandest, gerade auch mit dem 3D und so. Ich hoffe ja wirklich sehr, dass doch der nochmal irgendwie auf Streaming-Portalen online kommt als 2D-Version oder so, weil ich muss den einfach nochmal gucken. Jetzt Turn the Lights Off von Cato featuring John bei Energy Sachsen at Work in deiner Mittagspause.

0: halb eins ist es hier bei Energy Sachsen und gleich in der Playlist bekommst du Don't Worry von Leonie im Job und Funeral von Dermot Kennedy ist auch alles mit dabei. Da kommst du hier durch deine Mittagspause.
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0: Aktuell um die 17 Grad im Freistaat. Dicke Wolken sind am Himmel, da kommt die Sonne nicht so wirklich raus. Es ist auch Regen am Start, teilweise Richtung Nachmittag sogar Gewitter. Morgen wird es ein bisschen kälter bei ungefähr 9 Grad. So zieht es sich auch ungefähr durch die Nacht durch.
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0: Vorsicht im Kreis Sächsische Schweiz-Osterzgebirge. Auf der Straße zwischen Sebnitz und dem Abzweig nach Rugiswalde ist in beiden Richtungen eine Person auf der Fahrbahn. Da machst du also extra vorsichtig. A4 Chemnitz Richtung Erfurt zwischen Chemnitz Mitte und dem Kreuz Chemnitz. Da steht ein kaputter LKW im Baustellenbereich und es staut sich aktuell. Und im Kreis Dresden, da ist immer noch die Maxinder Straße zwischen Dresden und Borden nach einem Unfall in beiden Richtungen gesperrt.
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0: Da hat der gute Chris einen durchgegeben.
12: Hier ist mal wieder der Chris aus Meißen. Ich habe da noch einen Blitzer für euch. Auf der A38 Richtung Göttingen vor der Abfahrt Leipzig-Neuhart 80.
0: Außerdem stehen sie in Dresden in der Schlüterstraße in der 30er-Zone beidseitig. Hast du noch was gesehen? Einen Stau, einen Blitzer? Da machst du genauso wie Chris und melde dich bei uns. Nummer ist die 0800 50 und 5 mal die 9. Oder du schickst eine WhatsApp rüber, gern auch eine Sprachnachricht. Die Nummer, die ist auf energy.de/sachsen. Dein nächstes Energy Sachsen Verkehrsupdate, das kommt dann sofort, wenn es kracht.
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Beauty and the Beat war das in deiner Energy Sachsen Playlist von Justin Bieber. Der lebt ja wirklich gerade seinen zweiten Frühling seit dem Coachella und ich finde es wirklich immer ganz absurd, was für einen krassen Einfluss solche Konzerte wie das Coachella haben. Justins Bühnenoutfit war ja so ein ganz einfacher pinker Hoodie und jetzt kam raus, nach diesem Auftritt sind die Google-Suchanfragen für pinke Hoodies einfach um fast 50% gestiegen, weil alle so waren, we need that Hoodie. Der Mann, der muss sich ja so krass fühlen, stell dir vor, du hast so einen Einfluss. Dermot Kennedy jetzt in deiner Playlist bei Energy Sachsen. Wir haben zumindest einen Einfluss darauf, dass du immer die meisten neuen Hits kriegst hier auf Arbeit. Immerhin etwas.

0: Nur Banger hier in deiner Energy Sachsen Playlist gleich in der nächsten halben Stunde. Unter anderem Miley Cyrus mit dabei mit ihrem Hit End of the World. Und der neue von BTS ist auch mit am Start, nämlich Swim.
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0: Heute genießte Kreativität an der Quelle. Beim Queer Monday Open Stage im Ostpol Dresden musste dich auf alles gefasst machen. Mal ist es Comedy, mal sind's Choreos, geile Musik, Poesie und. Los geht's da um 19 Uhr. Trust me, das wird richtig special. Eintritt ist außerdem kostenlos.
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0: Um kurz vor 1.
11: Ich bin Dirk. Hallo. Die Spritpreise sind zum ersten Mal seit Anfang März unter die 2-Euro-Marke gefallen. Der ADAC dämpft aber die Hoffnungen, dass die Preise noch weiter runtergehen. Mehr von Jana Klonikowski.
12: Der Liter Diesel kostete gestern im Schnitt 1,98 Euro. Super E10 war nochmal 2 Cent günstiger. Grund für die gesunkenen Preise sind laut ADAC der ebenfalls gesunkene Ölpreis und der starke Euro. Die ADAC-Experten kritisieren aber weiter, dass der Tankrabatt nicht vollständig an die Kunden weitergegeben, sondern zum Teil von den Mineralölunternehmen einbehalten wird. Weil der Ölpreis zuletzt wieder angezogen hat, geht der ADAC auch davon aus, dass die Spritpreise zunächst nicht weiter runtergehen.
11: Nach der Atlantik-Kreuzfahrt mit Hantavirus-Infektionen sind nun auch die 4 deutschen Passagiere zurück in der Heimat. Sie kamen am Morgen in Frankfurt an. Nach einem Check-in der Uniklinik geht es zur Quarantäne in die jeweiligen Bundesländer. Beim Robert-Koch-Institut sieht man keine Pandemiegefahr. In genau einem Monat startet die Fußball-WM in Kanada, Mexiko und den USA. Während die FIFA ein Event der Superlative beschwört, ist vom großen Hype bislang noch wenig zu spüren. In den USA ist der erhoffte Buchungsboom bei den Hotels ausgeblieben. 2 Gründe: die hohen Preise und die Politik von Präsident Trump. Und jetzt die News aus deiner Ecke mit Daniel.
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13: Bei 3 Oberbürgermeisterwahlen in Sachsen sind die Amtsinhaber bestätigt worden. In 2 Städten hingegen ist ein 2. Wahlgang nötig. Einzelheiten von André Glatzel.
14: In Döbeln ist Sven Liebhauser wieder als Oberbürgermeister gewählt worden. In Dippoldiswalde erhielt Kerstin Körner die meisten Stimmen. In Werdau setzte sich Sören Christensen durch. Die Wahl in Görlitz geht in die 2. Runde. Amtsinhaber Octavian Urso von der CDU kam auf gut 49%. Auf dem 2. Platz landete Sebastian Wippel von der AfD. In Aue-Bad Schlema bekam Stefan Hartung von den rechtsextremen Freien Sachsen die meisten Stimmen, aber auch hier ist ein 2. Wahlgang nötig.
13: Dresdens einzige Autofähre in Pillnitz macht ab heute gut einen Monat lang Pause. Grund ist eine reguläre Wartung. Dazu muss das Schiff auf die Werft gebracht und eingerüstet werden. Mitte Juni soll die Autofähre den Betrieb wieder aufnehmen. Die Personenfähre bleibt wie gewohnt im Dienst. In einem Hochhaus in Dresden-Plauen hat es in der Nacht gebrannt. In einer Wohnung im 12. Stock war ein Fahrradakku beim Laden in Brand geraten. Rauch zog ins Treppenhaus. Die Feuerwehr brachte drei Bewohner in Sicherheit. Ein 14-Jähriger kam mit Verdacht auf eine Rauchvergiftung ins Krankenhaus.
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0: 20 Grad meldet Dresden gerade, 18 hast du in Chemnitz, Zwickau und Görlitz und 17 stehen in Leipzig auf dem Plan. Warm ist es zwar, dafür versteckt sich die Sonne wirklich sehr hinter den Wolken. Hin und wieder kann es regnen, an manchen Orten gewittert es heute auch noch. Heute Nacht dann Tiefstwerte bei ungefähr 8 Grad.
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0: Kreis Sächsische Schweiz-Ost-Erzgebirge. Auf der Straße zwischen Sebnitz und dem Abzweig nach Rugiswalde, da ist in beiden Richtungen eine Person auf der Fahrbahn. Da machst du also extra vorsichtig. A4 Dresden Richtung Chemnitz zwischen Wilsdruff und dem Dreieck Nossen. Da liegen Reifenteile auf der Fahrbahn. Ebenfalls A4 Chemnitz Richtung Erfurt zwischen Chemnitz Mitte und dem Kreuz Chemnitz. Da steht ein kaputter LKW im Baustellenbereich und staut sich dort. Dann habe ich eine Meldung aus dem Kreis Dresden. Da ist die Maxener Straße zwischen Dresden und Borten nach einem Unfall in beiden Richtungen gesperrt. Und eine noch aus Reichenberg, da ist die Dresdner Straße zwischen der Straße Großer Gallberg und der Niedergasse nach einem Unfall ebenfalls in beiden Richtungen dicht.
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0: Chris hat angemeldet von der A38 Leipzig Richtung Halle in Höhe Neue Hart. In der 80er-Zone stehen sie da. Und außerdem kam noch einer von Marc.
2: Hallo Leute, ich habe einen Blitzer entdeckt in Dresden auf der Schlüterstraße in der 30er-Zone beidseitig.
0: Danke an Marc und danke auch an Chris fürs Melden. Hast du noch was gesehen? Einen Stau, einen Blitzer, dann melde dich gern bei uns. Nummer ist die 0800 50 und 5 mal die 9 oder du schickst eine WhatsApp rum. Die Nummer, die gibt's wie immer auf energy.de/sachsen. Dein nächstes Energy Sachsen Verkehrsupdate, das kommt dann sofort, wenn's kracht.
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0: Hello, hello, hello, hier an deinem frühen Nachmittag at Work bei Energy Sachsen. Noch ein gutes Stündchen haben wir hier zusammen. Ich bin die Joe und ich drop dir jetzt hier direkt die meisten neuen Hits rein. Krieg auf, mach da mal die Cyrus mit End of the World. Let's go.
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Energy Sachsen bringt dich hier ganz entspannt durch den Montag in der kurzen Woche. Und jetzt habe ich ein paar Jungs dabei, die haben wirklich ein absolutes Power-Comeback hingelegt, nämlich BTS. Mit ihrem Album Arirang sind sie wirklich überall in den Charts unterwegs gewesen. Und ein Song draus ist Swim. Und natürlich hörst du den jetzt da, wo es immer die meisten neuen Hits gibt. Bei Energy Sachsen, hier bei Joe at Work.

0: Energy Sachsen läutet hier deine ESC-Woche ein und ich sag's ja, wie es ist, ich bin da nicht ganz so drin. Dafür aber mein Kollege Nick.
1: Was Hello. Ist denn das jetzt schon wieder, Joe? Also, ja. Das habe ich ja wohl jetzt nicht gehört, oder?
2: Ja, wie kann man denn da nicht drin sein?
0: Ich weiß, du bist da ganz besonders drin, deswegen will ich auch von dir wissen, was steht denn die Woche an, wie ist der Plan?
1: Die Eurovision Week, die ist halt immer total vollgepackt. Ne? Ja. Gestern das große Opening, heute die letzten Proben vorm Halbfinale. Das erste Halbfinale morgen Abend, 21 Uhr, können wir uns das auf One anschauen. Mhm. Da treten die Ersten um die Finalplätze an. Wir müssen ja nicht zittern, weil Deutschland gehört zu den Big Five. Das heißt also zu denen, die immer schön fleißiges Geld da reinschießen.
0: Okay.
1: Und deswegen sind wir ja schon gesetzt. Mhm. Aber wir werden Sarah Engels morgen Abend das erste Mal hören. Mit On Fire
0: ich
1: auf der Bühne.
0: Mhm.
1: Das wird auf jeden Fall ein großes Ding. Sie hat eine riesen Überraschung angekündigt. Keine Ahnung, was da kommt. Das weiß keiner außer sie selbst. Am Donnerstag haben wir das zweite Halbfinale. Da sehen wir dann die andere Hälfte der Big Five und eben die nächsten, die noch um die Finalplätze zittern mussten. Und am Samstag dann das Grand Final in Wien. 12 Points to Germany.
0: Du hast ja schon gesagt, Sarah Engels tritt für uns an mit ihrem Hit Fire.
1: Genau.
0: Was sagst du hier als ESC-Experte? Wie sind unsere Chancen dieses Jahr?
1: Also sie hat viel Vibes sich abgeguckt aus den letzten Jahren, so Hotte Mäuse. Und beim ESC ist es so, es muss alles stimmen. Das, was du auf der Bühne performst, muss zum Song passen und eben auch zum Künstler. Und das ist das, was wir all die Jahre mal falsch gemacht haben. Wir haben da irgendjemanden hingestellt, der einen tollen Song performt hat, gar keine Frage. Aber das, was auf der Bühne passiert ist, hat nie zusammengepasst.
0: Ja, aber jetzt Sarah Engels, ich glaube, die wird das gut machen.
1: Ich sehe keinen Platz 1, aber den letzten Platz sehe ich auch nicht.
0: Ich auch nicht. Wie sieht's bei dir aus? Schaust du ESC? Ja, nein? Schick gerne mal eine Sprachnachricht bei WhatsApp rein. 0351 28 98 9000.

0: 2 vor halb 2 hier bei Energy Sachsen in deinem Vormittag quasi, beziehungsweise frühen Nachmittag haben wir schon. Gleich Fever Dream von Alex Warren in deiner Playlist und Boy You Turn Me von Felix Jähn und Cascada ist auch mit dabei. Es wird also richtig danzig hier gleich in der nächsten halben Stunde.
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0: 18 Grad aktuell in Dresden, ganz dolle wolkig und wirklich 0,0 Sonne. Außerdem regnet es den Tag über und viel wärmer wird es auch nicht. In der Nacht sind Tiefstwerte bei ungefähr 4 Grad.
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0: Vorsicht auf der A4 Dresden Richtung Chemnitz. Zwischen Wilsdruff und dem Dreieck Mossen, da liegen Reifenteile auf der Fahrbahn. Dann ebenfalls A4 Chemnitz Richtung Erfurt. Zwischen Chemnitz Mitte und dem Kreuz Chemnitz, da steht ein kaputter LKW im Baustellenbereich und es staut sich. Auf der B183 Bad Düben Richtung Köthen. Zwischen Bitterfeld-Sandersdorf und dem Abzweig nach Wolfen, da hat's gekracht. Und im Kreis Dresden, da ist die Maxener Straße zwischen Dresden und Borten nach einem Unfall in beiden Richtungen gesperrt.
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0: Der gute Chris, der hat einen durchgegeben.
10: Hier ist mal wieder der Chris aus Meißen. Ich habe da noch einen Blitzer vor euch. Auf der A38 Richtung Göttingen vor der Abfahrt Leipzig-Neuhart 80.
0: Außerdem stehen sie in Dresden und blitzen da in der Schlüterstraße in der 30er-Zone beidseitig. Hast du noch was gesehen? Einen Stau, einen Blitzer, dann melde dich gerne bei uns. Nummer ist die 0800 50 und 5 mal die 9. Oder du schickst eine WhatsApp durch. Die Nummer, die gibt's wie immer auf energy.de/sachsen. Dein nächstes Energy Sachsen Verkehrsupdate. Das kommt dann sofort, wenn's kracht. Du weißt Bescheid.
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0: läuft am Montag im Job und gestern hatte ich ein Gespräch mit meiner Oma und die hat gesagt, jetzt wird's noch mal kalt, jetzt kommen die Eisheiligen. Und vielleicht bin ich zu jung, weil ich habe mir gedacht, wer sind die Eisheiligen? Deshalb habe ich jetzt meine Oma hier, damit sie erklärt, wer oder was die Eisheiligen sind, weil ehrlich gesagt, ich hab's mal gehört, aber so richtig Ahnung hatte ich jetzt auch nicht.
1: Tja, die Eisheiligen kommen immer so im Mai, so Mitte Mai. Das ist kein festgelegtes Datum. Das merkt man ja, dass es dann kalt wird und vor allen Dingen in der Nacht kann es Frost geben.
0: Und was bedeutet das jetzt? Die Pflanzen noch nicht raustun?
1: Ja, das ist ganz gefährlich für die Blumen und für die Pflänzchen, die man schon gepflanzt hat. Wenn jemand ins Freiland Salat oder irgendwas gepflanzt hat, muss das unbedingt abgedeckt werden mit Hütchen und so weiter. Und Blumen, die muss man reinholen oder irgendwie abdecken. Das ist jetzt nicht mehr so wie früher wegen der Erwärmung, aber trotzdem ist es noch kalt und kann für die Pflanzen empfindlich sein.
0: Na, dann weißt du jetzt Bescheid. Jetzt Boy You Turn Me von Felix Jähn und Cascada. Da habe ich nämlich richtig Ahnung über die meisten neuen Hits hier bei Energy.

0: Tanzen läuft bei dir am Montagnachmittag und gleich kommt hier der liebe Nando rein und bringt dich Richtung Feierabend. Unter anderem mit Oliver Heldens und Lady Hear Me Tonight. Und Nye Horan zusammen mit Mai Smith ist auch drin mit ihrem Hit Drive Safe.
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8: Ich bin Gisa. Hallo. Die Spritpreise sind zum ersten Mal seit Anfang März unter die 2-Euro-Marke gefallen. Der ADAC dämpft aber die Hoffnungen, dass die Preise noch weiter runtergehen. Mehr von Jana Klonikowski.
9: Der Liter Diesel kostete gestern im Schnitt 1,98 Euro. Super E10 war nochmal 2 Cent günstiger. Grund für die gesunkenen Preise sind laut ADAC der ebenfalls gesunkene Ölpreis und der starke Euro. Die ADAC-Experten kritisieren aber weiter, dass der Tankrabatt nicht vollständig an die Kunden weitergegeben, sondern zum Teil von den Mineralölunternehmen einbehalten wird. Weil der Ölpreis zuletzt wieder angezogen hat, geht der ADAC auch davon aus, dass die Spritpreise zunächst nicht weiter runtergehen.
8: Die 4 deutschen Passagiere des Hantavirus-Kreuzers sind zurück in Deutschland. Sie werden jetzt zunächst in der Frankfurter Uniklinik untersucht. Dann geht es in ihre Heimatbundesländer zur Quarantäne. Das Robert-Koch-Institut sieht keine Gefahr für die Bevölkerung. Ums Thema Rüstung geht es heute beim Besuch von Bundesverteidigungsminister Boris Pistorius in der Ukraine. Deutschland will enger mit Kiew zusammenarbeiten. Wir sind nicht mehr nur Unterstützer, sondern die Ukraine längst ein strategischer Partner, etwa bei der Entwicklung von Drohnen, so Pistorius. Und jetzt die News aus deiner Ecke mit Daniel.
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10: Oberbürgermeisterwahlen in mehreren Städten in Sachsen. In 3 Städten sind die Amtsinhaber bestätigt worden. In 2 Städten hingegen müssen die Wähler nochmal ran. Einzelheiten von André Glatzel.
11: In Döbeln bleibt Sven Liebhauser der Oberbürgermeister. In Werdau konnte Sören Christensen seinen Posten verteidigen. In Dippoldiswalde setzte sich Amtsinhaberin Kerstin Körner deutlich durch. In Görlitz hingegen ist ein 2. Wahlgang nötig. Octavian Urso von der CDU kam auf gut 49%. Dahinter landete Sebastian Wippel von der AfD. Auch in Auerbad Schlema geht die Oberbürgermeisterwahl in die 2. Runde. Stefan Hartung von den rechtsextremen Freien Sachsen bekam hier die meisten Stimmen.
10: Feuerwehreinsatz in Dresden-Plauen. Hier hat es in der Nacht in einer Wohnung im 12. Stock eines Hochhauses gebrannt. Ein Fahrradakku war beim Laden in Brand geraten. Die Feuerwehr brachte 3 Bewohner in Sicherheit. Ein 14-Jähriger kam mit Verdacht auf Rauchvergiftung ins Krankenhaus. Pause für Dresdens einzige Autofähre. Die Schlossfähre Pillnitz wird in den nächsten Wochen in der Werft in Laubegast gründlich durchgecheckt. Das wird bis Mitte Juni dauern, damit die Fähre ihren Betrieb vor den Sommerferien wieder aufnehmen kann. Die Personenfähre pendelt weiterhin über die Elbe.
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7: Ordentlich bewölkt ist es heute. Ansonsten hast du Temperaturen bis zu 20 Grad im Freistaat. In Dresden sind es 20 Grad. In Chemnitz 18, in Leipzig 14 Grad. Ansonsten bleibt es auch bewölkt. Ab und zu kommt die Sonne mal kurz raus. Und es kann immer wieder regnen. Am Abend auch teilweise gewittern im Freistaat.
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7: Um kurz nach 2, die A4. Da hast du einen Stau aktuell. Dresden Richtung Erfurt zwischen Chemnitz Ost und dem Kreuz Chemnitz. 8 Kilometer sind es jetzt auf dem Nachmittag. Da hat es nämlich geknallt. Im Kreis Dresden ist die Maxener Straße zwischen Dresden und Borten in beide Richtungen gesperrt. Und in Dresden ist dann auch nochmal die Schlossfähre zwischen Pillnitz und Kleinschachwitz in beide Richtungen auch noch außer Betrieb. Und zwar noch bis Mitte Juni.
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7: Steht einer auf der A38 Leipzig Richtung Halle auf der Höhe Neuer Hart in der 80er Zone. Danke an Chris fürs Rüberschicken. Hast du noch was gesehen, einen Stau oder einen Blitzer? Meld dich unter der 0850 5x9 oder schick einfach eine WhatsApp-Nachrichtnummer, findest du auf energy.de/Sachsen. Dein nächstes Energy Sachsen Verkehrsupdate, das kommt dann sofort wieder, wenn's kracht.
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7: Na, bist du gut reingekommen in die neue KW? Na, ich hoffe doch. Und bis zum Nachmittag hast du es ja jetzt schon mal geschafft. Dann ist ja nicht mehr so lange. Ich bin bei dir mit Hit Music Only und wir schicken dich einfach zu Purple Disco Machine. Der Hitmaker aus Dresden schmeißt über Pfingsten gleich 4 Konzerte. Schön abhotten im Bernzwinger und wir haben Tickets für dich. Die sind nämlich heiß begehrt und schon fast vergriffen. Schnappst du dir bei uns immer, wenn du den Ticket-Drop hier zwischen den Hits hörst.
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7: Ist der Boy am Talken, dann rufst du aber ganz schnell an 0351 28 98 9000 und dann gehst du hin zum Purple Disco Machine Konzert. Jederzeit kann das hier passieren. Jetzt starten wir erstmal ganz entspannt rein mit Oliver Heldens und Lady Hear Me Tonight. Schönen Montag.
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Anarchy Sachsen ist an. Deine Nummer 1 für die meisten neuen Hits. Schönen Montag. Wie viel Kaffee hast du dir heute schon reingezwirbelt? Wahrscheinlich hast du den auch selber machen müssen, eventuell. Aber im Freistaat, da macht das jetzt ein Roboter für dich. Der erledigt das. Toto heißt das Ding. Und der steht jetzt am Leipziger Hauptbahnhof. Das ist im Prinzip einfach ein Roboterarm, der in einem Glaskasten sitzt. Und wenn du bei dem bestellst, dann schnappt er sich einen Becher, hält den dann auch im Prinzip einfach nur unter eine Kaffeemaschine. Und dann läuft da der Kaffee rein und dann stellt er dir den Becher hin. Und dann kannst du dir den mal genüsslich reinzwirbeln. Das Ganze ist aber so ein bisschen auf Erlebnis getrimmt. Also du kannst dann den Roboterarm dabei beobachten. Das sieht schon irgendwie fancy und cool aus und ist ein kleines bisschen spektakulär. Also falls du die Woche am Pendeln bist, Leipzig Hauptbahnhof, da steht das Ding mitten da vor den Gleisen, ist eigentlich nicht zu übersehen. Der Toto, der brüht immer schön einen frischen Kaffee auf. So wie ich hier

0: Sonja Grace bei Energy Sachsen. Die meisten Hits, die meiste Musik kriegst du hier. Habt einen schönen Montag und gleich droppe ich dir rein. New Religion ist der neue Hit von Bebe Rexha und Doechii. Und davor hörst du noch Kamerad mit Hug Yourself. Bleib dran.
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0: 20 Grad hast du aktuell in Dresden, 18 Grad in Chemnitz, in Leipzig sind es 13 Grad. Ansonsten ist es ordentlich bewölkt heute. Ab und zu kommt die Sonne mal ganz kurz raus. Ansonsten kann es immer wieder regnen. Teilweise später auch gewittern im Freistaat.
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0: Um 14.32 Uhr die A4 Dresden Richtung Erfurt. Da hast du einen Stau jetzt auf den Nachmittag zwischen Chemnitz Ost und dem Kreuz. Chemnitz sind es 6 Kilometer. Im Kreis Dresden ist die Marxener Straße zwischen Dresden und Borten in beide Richtungen gesperrt. Und in Dresden ist die Schlossfähre zwischen Pillnitz und Kleinschachwitz in beide Richtungen ausgefallen. Wahrscheinlich noch bis Mitte Juni ist das Ding außer Betrieb.
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0: Der A38 Leipzig Richtung Halle auf der Höhe Neuer Hart. Da sind 80 erlaubt. Danke an Chris fürs Rüberschicken. Hast du noch was gesehen, einen Stau oder einen Blitzer? Meld dich unter der 0800 50 5x die 9 oder schick einfach eine WhatsApp rüber. Nummer findest du auf energy.de/Sachsen. Dein nächstes Energy Sachsen Verkehrsupdate. Das kommt dann sofort wieder, wenn es kracht.
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0: Ey, Purple Disco Machine, hier wird deine Nummer 1 für die meisten neuen Hits Energy Sachsen. Für den Bruder gewinnst du übrigens Tickets, ne? Über Pfingsten macht er mehrere Konzerte in Dresden. Aber jetzt trägt der Teufel erstmal Prada, wa?
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0: Neue Woche, neues Album und diesmal geht's rein. In den Soundtrack zu Der Teufel trägt Prada 2. Der Film läuft im Kino. Und nicht nur der Film ist iconic, dazu gehört natürlich auch der Soundtrack. Der macht das Ganze nämlich nochmal ein bisschen besser.

Female Pop Artists Only mit am Start. Da wird die Glanz- und Glamour-Modewelt nochmal richtig lebendig, finde ich. Ich habe den zweiten Teil auch schon gesehen. Ich muss sagen, mir hat er besser gefallen als der erste. Und auf dem Album zum Film kriegst du 13 Tracks und du savest dir das ganze Ding einfach auf energy.de/Sachsen. Und jetzt kriegst du hier schon den ersten Smasher vom Album. Kommt von

Styles bei Energy Sachsen und der hat ja ein Mikrofon abgeschleckert. Hast du das gesehen? Ganz viele Leute reden da gerade drüber. Es kommt daher, Harry Styles hat ein Musikvideo gedroppt zu Dance No More und da tanzt er in Shorts und weißem Körnerhemd durch eine Turnhalle. Und angeteased hat er das Video mit einem 8-sekündigen Clip auf Social Media. Da sieht man ihn auch durch diese besagte Turnhalle tanzen und dann zack, gibt's einen Cut und dann leckt er mal so ganz kurz das Mikrofon ab. Und so ist der Harry Styles Mic-Lick geboren und das ganze Internet geht komplett loco. Da kommentieren dann ganz oft Leute sowas wie: Oh mein Gott, ich wünschte, ich wäre dieses Mikrofon. Ich fühle es ein bisschen. Und so einfach kann Promo sein. Einfach mal am Mikrofon langschleckern. Harry Styles hat gemacht. Hat's einfach gemacht. Da kriegst du auch jetzt gleich nochmal einen flotten Dancebanger rein in die Playlist. Das ist jetzt hier... Was ist es denn? Ah, Bebe Rexha zusammen mit Faithless sind am Start mit ihrem neuesten Hit New Religion. Hier bei Energy Sachsen. Happy Montag!

0: Sabrina Carpenter bei Energy Sachsen. Die meisten Hits, die meiste Musik gleich zum späten Nachmittag. Klock kriegst du gleich rein mit dem neuesten Hit Out of the Dark. Und davor hörst du noch Papa Today von Mikey's Mind. Da würde ich sagen, bleibst du dran.
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2: Moini, Niki am Start, bring dich easy für Max Music durch deine Short Week. 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Und das ist ja auch so die Zeit, ne, für so ein geiles DIY-Projekt. Vollkommen strange, da hat sich jemand in den USA ganz allein mit einem YouTube-Tutorial ein Haus gebaut. Die ganze krasse Story. Und was der Freistaat so an Do-It-Yourself drauf hat, das hörst du morgen bei mir um 7.10 Uhr. Und du gönnst dir mit dem Energy Sachsen Ticket Drop deine Ticks für Purple Disco Machine live an Pfingsten im Dresdner Zwinger. Paul aus Auerbach hat sich heute Morgen die ersten zwei Tickets dafür for free geholt. Du gehst zu Purple Disco Machine. Herzlichen Glückwunsch! Mega!
3: Absolut. 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
2: Ey, wie cool ist das denn bitte, Paul?
3: 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Jawohl.
2: Und du bist der Nächste, der sich hier die Tickets klärt. Achte weiter auf den Ticket Drop. 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Wenn du es hörst, rufst du an 0351. 28 98 9000 kann morgen auch jederzeit soweit sein.
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0: Heute geht's für dich zum Kicker-Montag in die Groove Station in Dresden. Da kannst du dich richtig beim Tischtennis, Tischkicker und Billardspielen austoben. Los geht's hier ab 19 Uhr und der Eintritt ist kostenlos. Call deine Friends zusammen und dann viel Spaß. Brauchst du noch mehr Tipps zum Ausgehen? Naja, kein Problem, dann guckst du einfach mal auf energy.de/Sachsen.
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0: Um 15 Uhr.
23: Ich bin Gisa, hallo. Die Spritpreise sind zum ersten Mal seit Anfang März unter die 2-Euro-Marke gefallen. Der ADAC dämpft aber die Hoffnungen, dass die Preise noch weiter runtergehen. Mehr von Jana Klonikowski.
24: Der Liter Diesel kostete gestern im Schnitt 1,98 Euro. Super E10 war nochmal 2 Cent günstiger. Grund für die gesunkenen Preise sind laut ADAC der ebenfalls gesunkene Ölpreis und der starke Euro. Die ADAC-Experten kritisieren aber weiter, dass der Tankrabatt nicht vollständig an die Kunden weitergegeben, sondern zum Teil von den Mineralölunternehmen einbehalten wird. Weil der Ölpreis zuletzt wieder angezogen hat, geht der ADAC auch davon aus, dass die Spritpreise zunächst nicht weiter runtergehen.
23: Nach der Atlantik-Kreuzfahrt mit Hantavirus-Infektionen sind nun auch die vier deutschen Passagiere zurück in der Heimat. Sie kamen am Morgen in Frankfurt an. Nach einem Check in der Uniklinik geht es zur Quarantäne in die jeweiligen Bundesländer. Beim Robert-Koch-Institut sieht man keine Pandemiegefahr. Deutschland und die Ukraine wollen beim Thema Rüstung enger zusammenarbeiten. Bundesverteidigungsminister Pistorius ist heute für Gespräche in Kiew. Da geht es etwa um Drohnen. Die technologischen Sprünge sind beachtlich, sagte Pistorius. Und Deutschland und die NATO können davon profitieren. Und jetzt die News aus deiner Ecke mit Daniel.
4: Für Dresden und die Lausitz.
2: Nach den Oberbürgermeisterwahlen ist in zwei Städten in Sachsen ein zweiter Wahlgang nötig. In drei anderen Städten hingegen wurden die Amtsinhaber bestätigt. Einzelheiten von André Glatzel.
3: In Döbeln ist Sven Liebhauser wieder als Oberbürgermeister gewählt worden. In Dippoldiswalde erhielt Kerstin Körner die meisten Stimmen. In Werdau setzte sich Sören Christensen durch. Die Wahl in Görlitz geht in die zweite Runde. Amtsinhaber Octavian Urso von der CDU kam auf gut 49%. Auf dem zweiten Platz landete Sebastian Wippel von der AfD. In Aue-Bad Schlema bekam Stefan Hartung von den rechtsextremen Freien Sachsen die meisten Stimmen. Aber auch hier ist ein zweiter Wahlgang nötig.
2: Am Himmelfahrtsfeiertag und am Wochenende sind im Auftrag des Verkehrsverbunds Oberelbe zusätzliche Züge unterwegs. Es gibt mehr Fahrten in die sächsische Schweiz. Ab Dresden fährt außerdem der Wanderexpress nach Geising und Altenberg und es gibt Zusatzfahrten auf Lößnitzgrund und Weißeritz-Talbahn. Die Stadt Dresden sucht Pflegefamilien für 7 Kinder. Dazu gibt's auch eine Infoveranstaltung, die ist für Mittwoch in 2 Wochen geplant. In Dresden kümmern sich an die 350 Familien um fast 400 Pflegekinder. Langfristiges Ziel ist es, den Kindern die Rückkehr in ihre eigenen Familien zu ermöglichen.
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0: Bei dir in Dresden sind es 20 Grad aktuell, in Chemnitz sind es 18 Grad. Leipzig, da ist ein bisschen frischer, da sind es 12 Grad. Ansonsten ist es ordentlich bewölkt. Ab und zu kommt die Sonne aber doch nochmal kurz raus, immer wieder. Aber es kann auch teilweise immer regnen oder auch später noch gewittern im Freistaat. Morgen ist es dann wechselhaft mit vielen Wolken, immer wieder Regen bei maximal 11 Grad.
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0: Um kurz nach 3, die A4 Dresden Richtung Erfurt. Immer noch Stau zwischen Chemnitz Ost und dem Kreuz Chemnitz. Da sind es aktuell 6 Kilometer. Im Kreis Dresden ist die Maxener Straße zwischen Dresden und Borten in beide Richtungen gesperrt. Und in Dresden ist es die Schlossfähre. Die ist nämlich ausgefallen zwischen Pillnitz und Kleinschachwitz in beiden Richtungen und ist wahrscheinlich auch noch bis Mitte Juni außer Betrieb.
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0: Steht einer auf der A38 Leipzig Richtung Halle auf der Höhe Neuer Hart, da mitten in der 80er-Zone. Dank an Chris fürs Schicken. Hast du noch was gesehen, einen Stau oder einen Blitzer? Meld dich unter der 0800 50 5x die 9. WhatsApp schicken geht auch. Nummer findest du auf energy.de/sachsen. Dein nächstes Energy Sachsen Verkehrsupdate, das kommt dann sofort wieder, wenn's kracht.
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0: Mittendrin im Montag. Es ist eine kurze Woche mal wieder und ich habe trotzdem noch ein paar nice Hits für dich. Da kommst du auch noch durch den Rest des Tages. Und Tickets für Purple Disco Machine kriegst du auch noch. Der gute Laune Disco Dancer gibt 4 Konzerte über Pfingsten in Dresden im Bernzwinger und du steppst dahin. Karten kriegst du von uns im Energy Sachsen Ticket Drop. Einfach anrufen, immer wenn du das hier hörst.
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0: Hörst du das Teil zwischen den Hits, dann rufst du an 0351 28 98 9000. Das kann in der Zeit passieren. Und dann kriegst du dein Ticket. Und jetzt kriegst du Mikey Smart mit Papa Ute hier rein in die Playlist. Schönen Montag.
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Das ist Hatschi Sachsen, deine Nummer 1 für die meisten neuen Hits. Alda Hatschi, den kennt man seit letzter Woche auf jeden Fall. Zumindest ganz viele Leute kennen ihn. Der hat nämlich richtig was abgerissen. Über 600 Kilometer ist er einfach gejoggt mit ganz wenig Schlaf durch die Wüste bis nach L.A. zum Santa Monica Pier. Übelst krasse Leistung. Und er hat dabei auch noch sämtliche Rekorde gebrochen. Sein Run lief nämlich live auf Twitch und YouTube und sämtlichen Socials. Die ganze Welt hat zugesehen, da sind immer Kameramänner auch noch neben ihm her mitgejoggt, haben sich natürlich abgewechselt und ihn dabei aber immer gefilmt. Das heißt, man konnte jederzeit rein switchen und gucken, wie viele Kilometer hat er gerade schon hinter sich gebracht. In der Spitze haben über 600.000 Menschen zugeschaut und zählst du alle Plattformen zusammen, dann sind es über 2 Millionen Menschen, die zumindest mal reingeschaltet haben, wie der Ada da am Laufen ist. Das ist richtig krass, kriege ich ein bisschen Gänsehaut auch. Also zusätzlich zu seiner sportlichen Leistung hat er auch noch sämtliche Online-Streaming-Rekorde geklackt. Es ist richtig krass. Ich bin gespannt, was sich der Ada so als nächstes vornimmt. Aber die nächsten Tage, vor allem jetzt auf Montag, da soll er ruhig erstmal chillen. Ein bisschen in die Eistonne, dies, das. Komm du auch ganz entspannt weiter durch deinen Montag jetzt mit Out of the Dark. Das ist der Neuheit von Clock Clock. Kriegst du hier bei Hatschi Sachsen die meisten neuen Hits endlich.

0: Leonie, Happy Monday dir bei Energy Sachsen. Die meisten Hits, die meiste Musik. Gleich mit Samba und seinem neuesten Hit Homebreaker. Und dafür hörst du noch Joe mit End of Beginning. Bleib dran.
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0: Bei dir in Dresden sind es 20 Grad aktuell, in Chemnitz 17, in Leipzig 11 Grad, da ist wieder ein bisschen frischer geworden. Ansonsten ist es ordentlich bewölkt draußen. Ab und zu kommt die Sonne hier und da nochmal durch, aber es kann auch ab und zu immer wieder regnen heute. Teilweise sogar später auch noch Gewittern im Freistaat.
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0: Um 15.31 Uhr die A4 Dresden Richtung Erfurt zwischen Chemnitz Ost und dem Kreuz Chemnitz. Achtung, 6 Kilometer Stau aktuell auf dem Nachmittag. Die A72 Zwickau Richtung Chemnitz in der Abfahrt Hartenstein. Da ist ein Laster liegen geblieben und zwar mitten im Kurvenbereich. Da bitte besonders vorsichtig bleiben. Und zum Schluss ist die Schlossfähre in Dresden zwischen Pillnitz und Kleinschachwitz auch in beide Richtungen ausgefallen. Und die läuft auch wahrscheinlich erstmal bis Mitte Juni nicht mehr.
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0: Habe ich einen für dich auf der A38 Leipzig Richtung Halle auf der Höhe Neuer Hart, wird geblitzt. Achtung, da sind 80 erlaubt. Hast du noch was gesehen, einen Stau oder einen Blitzer, melde dich unter der 0850 5x9. WhatsApp schicken geht auch, Nummer findest du auf energy.de/sachsen. Dein nächstes Energy Sachsen Verkehrsupdate, das kommt dann sofort wieder, wenn's kracht.
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0: Ray Dalton bei Energy Sachsen, Hit Music Only. Schönen Montag dir und jetzt gehen wir rein. Hier ist der Hitstream.
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0: Welche Hits gehen gerade sehr gut ab? Ich check's für dich aus. Jeden Tag im Energy Sachsen Hitstream. Heute mit Noah Kahan. Sein Hit The Great Divide. Der wird gerade wieder viel gestreamt. Im April ist nämlich eine Doku über ihn auf Netflix rausgekommen. Out of Body heißt sie. Da geht's um ihn und darum, vor allem, wie er sein neues Album so gemacht hat. Er hat ja auch eine längere Zeit ein bisschen Pause. Naja, und The Great Divide geht gerade vor allem in Kanada wieder gut ab. Ist da auf Platz 3 der meistgestreamtesten Hits. Noah Kahan mit The Great Divide. Jetzt hier für dich bei Energy Sachsen im Hitstream. Das ist doch was.

0: Energy Sachsen ist an deine Nummer 1 für die meisten neuen Hits. Ganz langsam geht's rein in die Summer Season. Nächste Woche ist Pfingstwochenende. Da zockt Purple Disco Machine einfach 4 Konzerte im Dresdner Zwinger in seiner Heimatstadt Dresden.
1: Zwinger Dresden, Wahnsinn. Stell dir vor, wir könnten hier drin eine Veranstaltung machen. 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
0: Macht er auch. Tickets, nur ein bisschen schwierig jetzt aktuell dran zu kommen. Aber wir haben welche für dich. Da ist Turn Up angesagt. Jeden Tag zwischen den Hits kann der Ticket-Drop-Alarm losschallern.
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0: Hast du hier eine Purple Disco Machine reden, rufst du an. 0351 28 98 9000. Dann habe ich hier zwei Koffer für dich. Einen schwarzen und einen Purple Disco Koffer und du entscheidest, welchen ich davon öffnen soll und dann bist du dabei. Jederzeit kann's losgehen und jetzt gehen wir rein hier in Somber, der ist am Start mit seinem neuesten

0: Robin Schulz und Fastboy bei Energy Sachsen. Wir machen Big Steps weiter Richtung Feierabend. Gleich mit noch mehr Hit Music Only. Dermot Kennedy kriegst du gleich mit seinem neuesten Hit Funeral. Und davor hörst du noch Ed Sheeran mit Sapphire. Bleib dran.
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0: Heute genießt du Kreativität an seiner Quelle. Beim Queer Monday Open Stage im Ostpol in Dresden, da musst du dich auf alles gefasst machen. Mal ist es Comedy, mal sind es Choreos, geile Musik oder ist einfach Poesie. Los geht's um 19 Uhr. Trust me, das wird special. Eintritt ist außerdem kostenlos.
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0: Gleich 16 Uhr.
8: Ich bin Gisa, hallo. Die Spritpreise sind zum ersten Mal seit Anfang März unter die 2-Euro-Marke gefallen. Der ADAC dämpft aber die Hoffnungen, dass die Preise noch weiter runtergehen. Mehr von Jana Klonikowski.
9: Der Liter Diesel kostete gestern im Schnitt 1,98 Euro. Super E10 war nochmal 2 Cent günstiger. Grund für die gesunkenen Preise sind laut ADAC der ebenfalls gesunkene Ölpreis und der starke Euro. Die ADAC-Experten kritisieren aber weiter, dass der Tankrabatt nicht vollständig an die Kunden weitergegeben, sondern zum Teil von den Mineralölunternehmen einbehalten wird. Weil der Ölpreis zuletzt wieder angezogen hat, geht der ADAC auch davon aus, dass die Spritpreise zunächst nicht weiter runtergehen.
8: Weil er einen Anschlag geplant haben soll, ist ein 17-Jähriger in Hamburg festgenommen worden. Laut Ermittlern soll der Syrer für einen Sprengstoffanschlag Ziele wie ein Einkaufszentrum oder eine Polizeiwache ins Auge gefasst haben. Dazu hat ihn offenbar die Terrormiliz Islamischer Staat inspiriert. Sachsen hat bislang weniger Wolfsrisse als im Vorjahr zu beklagen. Die aktuelle Statistik der Experten im Landesumweltamt zeigt, bis Ende April wurden knapp 120 Tiere von Wölfen getötet. Darunter Schafe, Ziegen und Rinder. Das sind rund 50 weniger als ein Jahr zuvor. Besonders viele Wolfsrisse gab es in den Landkreisen Bautzen und Görlitz. Und jetzt die News aus deiner Ecke mit Daniel.
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10: Pause für Dresdens einzige Autofähre. Die Schlossfähre Pillnitz wird in den nächsten Wochen in der Werft in Laubegast gründlich durchgecheckt. Das wird bis Mitte Juni dauern, damit der Betrieb noch vor den Sommerferien wieder aufgenommen werden kann. Die Personenfähre pendelt weiterhin über die Elbe. Bei 2 Oberbürgermeisterwahlen in Sachsen müssen die Wähler nochmal ran. In 3 Städten hingegen sind die Chefs in den Rathäusern bestätigt worden. Einzelheiten von André Glatzel.
3: In Döbeln bleibt Sven Liebhauser der Oberbürgermeister. In Werdau konnte Sören Christensen seinen Posten verteidigen. In Dippoldiswalde setzte sich Amtsinhaberin Kerstin Körner deutlich durch. In Görlitz hingegen ist ein zweiter Wahlgang nötig. Octavian Urso von der CDU kam auf gut 49%. Dahinter landete Sebastian Wippel von der AfD. Auch in Auebad Schlema geht die Oberbürgermeisterwahl in die zweite Runde. Stefan Hartung von den rechtsextremen Freien Sachsen bekam hier die meisten Stimmen.
10: Mit 119 km/h ist ein Autofahrer durch das Dorf Weißnauslitz in der Oberlausitz gerast. Er war einer von mehr als 100 Fahrern, die die Polizei bei einer Kontrollaktion erwischte. Dafür erwarten den Fahrer aus Bautzen nun 2 Punkte in Flensburg, 700 Euro Bußgeld und ein 3-monatiges Fahrverbot.
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0: In Dresden hast du 21 Grad aktuell, in Chemnitz sind es 14 Grad, in Leipzig 11 Grad. Es ist natürlich ordentlich bewölkt heute ab und zu. Lässt du nochmal aber ein Gucken, die Sonne. Ansonsten kann es aber immer wieder zwischendurch regnen, teilweise auch gewittern im Freistaat. Morgen ist es dann auch wechselhaft. Viele Wolken, immer wieder Regen bei maximal 11 Grad.
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0: Um kurz nach 4. Die A4 Dresden Richtung Erfurt. Da ist immer noch Stau zwischen Chemnitz Ost und dem Kreuz Chemnitz. Da sind 6 Kilometer. Die A72 Chemnitz Richtung Zwickau. Zwischen Chemnitz Süd und Stolberg Nord. Achtung. Da liegt so ein alter Autoreifen auf der Straße. Bleibt da bitte vorsichtig. Ansonsten in Dresden, da ist die Schlossfähre zwischen Pillnitz und Kleinschachwitz in beide Richtungen ausgefallen. Wahrscheinlich auch noch bis Mitte Juni. Ansonsten ist es das gewesen. Blitzer habe ich gerade keine für dich. Es sei denn, du hast noch was gesehen, einen Stau oder einen Blitzer. Meld dich unter der 0800 50 5x die 9 WhatsApp schicken. Das kannst du auch machen. Sprachnachricht geht auch. Nummer findest du auf energy.de/sachsen. Dein nächstes Energy Sachsen Verkehrsupdate, das kommt dann sofort wieder, wenn es kracht.
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0: Happy Nachmittag, Sia. Komm gut rein in deinen Feierabend mit Hit Music Only und mit ein paar frisch gedruckten Tickets für Purple Disco Machine. Ich habe jetzt 2 Koffer. Da könnten sie drin sein, die Tickets. Für einen von beiden entscheidest du dich. Immer, wenn du das hier hörst.
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0: Genau, das ist der Energy Sachsen Ticket Drop Alarm. Hörst du den zwischen 2 Hits, dann callst du durch 0351 28 98 9000 und bist dabei. Schönes Purple Disco Machine Konzert for free, machst du dir klar. Jederzeit kann das passieren. Und jetzt habe ich hier für dich den Ed Sheeran mit Sapphire.
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0: Tate McRae bei Energy Sachsen. Die meisten und Hits, die meiste Musik kriegst du hier. Es ist so gewesen, ich war gestern im Kino. Da habe ich Der Teufel trägt Prada 2 geguckt und gleichzeitig lief aber auch der Billie Eilish Film. In 3D ist er jetzt ganz fancy und so. Da waren super viele Leute, alle mit Merch. Und danach bin ich aus dem Kino raus und gegenüber lief der Billie Eilish Film und da kam die erste Person raus, das war ein Girl, und sie hat gesagt, mein Gott, was habe ich hier erlebt? Und da habe ich mich gefragt, was habe ich verpasst? Und da kann ich ja jetzt Joe fragen. Joe ist hier im Studio, hi.
1: Hallo.
0: Joe, du warst auch im Billie Eilish Film, im 3D-Film. Was ist denn da los gewesen? Wie war der?
1: Genau, ich war da mit meinem Papa und ich bin absoluter Mega-Fan. Also ich war ja tatsächlich selber auch bei der Show. Das heißt, ich hatte auch den direkten Vergleich zu einer Show.
0: Du hast sie auch live gesehen.
1: Ich habe sie auch live gesehen, genau bei dieser Tour. Und ich muss sagen, ich bin nicht so der 3D-Film-Fan, aber dieser Film, das ist ein Brett, Nando. Das ist, du fühlst dich wie, als ob du wirklich dabei bist, weil halt wirklich die Crowd und alles ist so 3D, alles kommt halt so raus und es ist einfach ein ganz anderes Feeling für einen Konzertfilm. Sogar mein Papa hat gestern noch gesagt, ey Johanna, ich kann an nichts mehr anderes denken als an diesen Film. Ihn hat das auch total geflasht.
0: Jetzt ärgere ich mich richtig, dass ich da nicht reingegangen bin.
1: Ja, der kommt ja nicht mehr so häufig.
0: Ja, ne? Morgen läuft er nochmal um 19.50 Uhr im UCI in Dresden und nächste Woche kommt er zweimal nochmal im Metropol in Chemnitz.
1: Es lohnt sich, wirklich.
0: So, damit hast du es jetzt hier bestätigt bekommen. Also wenn du die Chance hast, geh nochmal rein. Ich hoffe natürlich, dass sie nochmal ein paar Termine reinschieben, weil der wirklich, also das Kino war auch voll.
1: Ja.
0: Da wären sie ja schön blöde.
1: Ja.
0: Naja, jetzt hier für dich David Kennedy bei Energy Sachsen. Komm gut weiter durch deinen Montag. Well,

0: The Weeknd bei Energy Sachsen. Die meisten Non-Hits, die meiste Musik habe ich noch ein bisschen hier. Ich habe noch ein bisschen was parat für dich zum Feierabend. Gleich kriegst du BTS mit ihrem neuesten Hit Swim. Und davor hörst du noch Stay If You Wanna Dance von Miles Smith. Bleib dran.
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0: 20 Grad immer noch in Dresden. In Chemnitz und Leipzig sind es 11 Grad. Da hat es schon ordentlich abgekühlt. Ansonsten ist es auch bewölkt heute. Ab und zu kommt die Sonne hier und da mal raus. Ansonsten kann es immer wieder regnen, teilweise auch noch gewittern heute. Morgen ist es wechselhaft. Viele Wolken warten da auf dich. Immer wieder Regen bei maximal 11 Grad. Ist eher so ein Netflix-Wetter morgen, ne?
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0: Um 16.32 Uhr. Die A4 Dresden Richtung Erfurt zwischen Chemnitz Ost und dem Kreuz Chemnitz. Hast du immer noch einen Stau zum Feierabend. 7 Kilometer sind es da. Und in der Gegenrichtung A4 Chemnitz Richtung Dresden zwischen Hainichen und Berbersdorf. Achtung, da liegt ein Reifen auf der Straße. Bleibt da bitte vorsichtig. In Dresden ist außerdem die Schlossfähre zwischen Pillnitz und Kleinschachwitz ausgefallen. Das geht auch noch so weiter, wahrscheinlich bis Mitte Juni. Das ist es. Hast du noch was gesehen? Ein Stau oder ein Blitzer? Melde dich unter der 08150. 5x9. Schreib eine WhatsApp. Das kannst du auch machen. Nummer dazu findest du auf energy.de/Sachsen. Dein nächstes Energy Sachsen Verkehrsupdate. Das kommt dann sofort wieder, wenn es kracht.
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0: Es ist Energy Sachsen an deinem Montagnachmittag. Schön, dass du da bist. Na, schön, machen wir hier weiter mit Hit Music Only. Und der Nick, der ist auch da. Der ist nochmal reingekommen.
1: So ist es.
0: Weil meine erstmal das Studio kaputt gemacht. Perfekt.
1: Und meine Augenringe hängen sonst wo. Aber schön, dass ich da sein darf.
0: Und dann hast du jetzt auch noch News für uns. Perfekt.
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1: Richtig, Billie Eilish, die ist ja gerade wirklich überall, ne? Nicht nur auf TikTok und in deiner Playlist, sondern jetzt auch wieder ganz oben in den deutschen Albumcharts. Und das mit einem Album, das eigentlich schon von 2024 ist. Der Grund, ja, der Billie-Konzertfilm, der läuft ja gerade überall, der soll ja wirklich voluminös krass geil sein.
0: Es
1: sorgt für einen Riesenhype und dadurch streamen plötzlich auch wieder mehr die alten Sachen von Billie durch. Dadurch ist das Ding jetzt wieder ganz weit oben in den Charts. Von den Charts auch direkt auf die Fernsehkartons geht's gerade für Dua Lipa. Aber das Ganze ist doch ein bisschen verstruggelt. Denn Dua hat jetzt Samsung auf 15 Millionen Dollar Schadensersatz verklagt.
0: Okay.
1: Hintergrund, auf der TV-Packung soll einfach ein Foto von ihr drauf gewesen sein,
0: mein Gott,
1: ohne dass sie Ja gesagt hat.
0: Das kann ja wohl nicht wahr sein.
1: Kann nicht mal einer mein Gesicht auf so einen Fernseher drucken und wundervoll und wir sind alle reich. Ja?
0: Du hast nicht genug Geld, da kannst du dir auch noch nicht noch mehr Geld holen, so wie Dua Lipa.
1: Das Wildeste, laut der Klage haben Leute online sogar geschrieben, dass sie den Fernseher genau deswegen gekauft haben. Und apropos große Popstars, natürlich gestern in Wien der ESC gestartet. Richtig cool. Unsere deutsche Kandidatin Sarah Engels, die hat ja schon mal auf dem roten Teppich komplett abgeliefert, indem sie in so einem roten Kleid als Feuerball vorbeigekommen ist. Der Song heißt ja auch On Fire.
0: Wahnsinn.
1: Wir wissen auch noch nicht, wie der Auftritt aussieht. Sie hat nämlich eine Riesenüberraschung angekündigt. Okay. Gucken wir mal, ob es uns direkt auf Platz 1 ballert. Also mein Vorschlag beim Gewinnen, wir machen das in Leipzig Open Air, das wird super und wir moderieren die Kiste, Nando.
0: Ich denke mal, da wird auch viel Pyrotechnik vielleicht im Spiel sein.
1: Oh geil, ja, und Feuer vor allem, ja, und Feuer ist ja klar. Ne?

0: Yep, auch in dieser Stunde war der Energy Sachsen Ticket Drop Alarm zu hören und das heißt, jetzt gibt's Tickets Delay.
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0: Patrick aus Niederau will unbedingt dabei sein. Hallo Patrick.
3: Hey Nando, grüß dich.
0: Montag ist heute. Wie lief denn das heute so für dich?
3: Alles bestens, dankeschön. Ich bin gerade im Feierabend. Wird das natürlich nicht so sensationell, aber ich bin schon mal durchgekommen zu euch. Ich freue mich.
0: Na, du, pass auf. Ich habe hier gleich zwei Koffer für dich. Einer ist schwarz und einer ist so ein bisschen Purple Disco farbend. Und in einem von dem ist ein Ticket drin.
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4: go. Deswegen würde ich jetzt gerne auch den Purple Disco Machine farbenen Koffer auswählen.
0: Ach so, du glaubst, wir haben das Ticket da einfach in den Purple, in den offensichtlichen Koffer reingepackt, ja? Das ist so dein.
4: Ich könnte mir vorstellen, dass das heute mein Glückskoffer sein könnte, ja.
0: Okay, aber ich habe ja auch noch einen schwarzen Koffer, ne? Also, ich sag's nur nochmal.
4: Naja, es war eine Bauchentscheidung, ich bleib dabei.
0: Okay, du nimmst den Purple Disco farbenen Koffer, ja, alles klar.
4: Auf jeden Fall.
0: Dann werde ich hier mal den Reißverschluss öffnen.
4: Ja.
0: Und dann schaue ich mal rein. Ich kann dir sagen. Da ist was drin im Koffer, das ist schon mal die gute Nachricht. Die schlechte Nachricht ist, du hast leider kein Ticket. Aber, Patrick, du gehst hier nicht leer aus. Du hast die offiziellen Purple Disco Machine Socken gewonnen. Herzlichen Glückwunsch.
4: Oh, auch nicht schlecht, danke, danke.
0: Die sind auch sehr cool. Ich habe sie hier gerade in der Hand, die fühlen sich gut an und die haben das Purple Disco Machine Logo drauf. Die kannst du im Sommer rocken auf jeden Fall. Das ist schon mal was.
4: Auf jeden Fall. Danke schön.
0: Ansonsten try again, immer wenn der Energy Sachsen Ticket Drop Alarm losgeht zwischen zwei Hits, dann callst du durch. Und dann kriegst du dein Ticket fürs Konzert in Dresden.
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0: Hab bald noch einen schönen Feierabend jetzt mit Swim, das ist der neue Hit von BTS. Swim.

0: Clock Clock bei Energy Sachsen. Komm gut weiter durch deinen Feierabend mit Hit Music Only. Felix Jen und Cascada droppe ich dir gleich mit dem neuesten Hit Boy You Turn Me. Davor hörst du noch Kato featuring John mit Turn the Lights Off. Da würde ich sagen, bleib dran.
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0: 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Zusammen mit seiner Frau hat er sich jetzt übrigens einen Traum erfüllt. Ein Café hier bei uns in Dresden. Das Menü 100% glutenfrei. Check's mal aus. Olivia's Paradise an der Hauptstraße. Noch mehr Tipps zum Weggehen findest du auf energy.de/sachsen.
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0: Direkt um 5.
10: Ich bin Gisa. Hallo. Vor allem der Dieselpreis an den Tankstellen ist gerade auf Sinkflug. Laut ADAC kostete der Liter zuletzt im Schnitt 1,98 Euro. Damit ist der Preis zum ersten Mal seit Anfang März unter die 2-Euro-Marke gefallen. Zum Vergleich, das Allzeithoch beim Diesel lag nach Beginn des Irankriegs zwischenzeitlich bei gut 2,44 Euro. Der ADAC sagt aber auch, weil der Ölpreis gerade wieder anzieht, werden die Preise an den Tankstellen vorerst wohl nicht viel weiter runtergehen. In Hamburg soll ein Jugendlicher einen Anschlag geplant haben. Der 17-jährige Syrer wurde von Spezialkräften der Polizei festgenommen. Er soll zu den Plänen von der Terrormiliz IS inspiriert worden sein. Bei Durchsuchungen wurden unter anderem Dünger und auch ein Messer gefunden. Große Trauer im Zoo Hoyerswerda. China-Leopard San ist tot. Das Tier hatte schon länger Probleme mit den Nieren und war deshalb mit Medikamenten behandelt worden. Nun musste der China-Leopard eingeschläfert werden. Er war einer der ältesten seiner Art im Zuchtprogramm der europäischen Zoos. Und jetzt die News aus deiner Ecke mit Daniel.
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11: Nach den Oberbürgermeisterwahlen ist in zwei Städten in Sachsen ein zweiter Wahlgang nötig. In drei anderen Städten hingegen wurden die Amtsinhaber bestätigt. Einzelheiten von André Glatzel.
12: In Döbeln ist Sven Liebhauser wieder als Oberbürgermeister gewählt worden. In Dippoldiswalde erhielt Kerstin Körner die meisten Stimmen. In Werdau setzte sich Sören Christensen durch. Die Wahl in Görlitz geht in die zweite Runde. Amtsinhaber Octavian Urso von der CDU kam auf gut 49%. Auf dem zweiten Platz landete Sebastian Wippel von der AfD. In Aue-Bad Schlema bekam Stefan Hartung von den rechtsextremen Freien Sachsen die meisten Stimmen. Aber auch hier ist ein zweiter Wahlgang nötig.
11: Am Himmelfahrtsfeiertag und am Wochenende sind im Auftrag des Verkehrsverbunds Oberelbe zusätzliche Züge unterwegs. Es gibt mehr Fahrten in die sächsische Schweiz. Ab Dresden fährt außerdem der Wanderexpress nach Geising und Altenberg und es gibt Zusatzfahrten auf Lößnitzgrund und Weißeritz-Talbahn. Die Stadt Dresden sucht Pflegefamilien für 7 Kinder. Dazu gibt's auch eine Infoveranstaltung, die ist für Mittwoch in 2 Wochen geplant. In Dresden kümmern sich an die 350 Familien um fast 400 Pflegekinder. Langfristiges Ziel ist es, den Kindern die Rückkehr in ihre eigenen Familien zu ermöglichen.
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0: Bis zu 15 Grad hast du aktuell noch im Freistaat. In Leipzig sind es 10 Grad, in Chemnitz 11 Grad. Es ist ordentlich bewölkt. Ab und zu kommt die Sonne raus, aber das wechselt jetzt immer mehr zwischen Regen und teilweise kann es auch gewittern heute noch. Morgen ist es dann wechselhaft auf den Dienstag. Viele Wolken, immer wieder Regen bei maximal 11 Grad.
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0: Um 17.03 Uhr, die B6 Meißen Richtung Wurzen. Achtung, zwischen dem Abzweig nach Neuböhler und Kalbitz ist die Straße in beide Richtungen gesperrt. Da laufen nämlich gerade Bergungsarbeiten. Und Dresden, die Schlossfähre zwischen Pillnitz und Kleinschachwitz ist in beide Richtungen ausgefallen und die wird auch erstmal nicht fahren, wahrscheinlich bis Mitte Juni. Das ist es. Hast du nur was gesehen? Stau oder ein Blitzer? Meld dich unter der 0850 5x9. WhatsApp schicken geht auch. Nummer findest du auf energy.de/sachsen. Dein nächstes Energy Sachsen Verkehrsupdate kommt dann sofort wieder, wenn's kracht.
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0: So, der erste Tag der Woche, der kurzen Woche wohlgemerkt, ist gewuppt. Schön, komm ein bisschen runter. Oder du fährst dich jetzt auch einfach nochmal ein bisschen hoch. Ich habe die passenden Hits auf jeden Fall dabei für dich. Und über Pfingsten, da gehst du zum Purple Disco Machine Konzert. Gleich mehrere Konzerte spielt er am Zwinger. Und die meisten Tickets sind schon weg, aber wir haben noch welche für dich. Und wenn du zwischen den Hits hier den Energy Sachsen Ticket Drop Alarm hörst.
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0: Da freuen wir uns auch drauf. Und hörst du das Ding zwischen den Hits, callst du durch. 0351 28 98 9000. Und dann geht die Summer Season aber los für dich mit ein paar Tickets, mit einem richtigen Disco-Knall. Jetzt gibt's auch einen kleinen Knall. Kato featuring John sind am Start mit Turn the Lights Off.
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Energy Sachsen ist an. An einem Montag deine Nummer 1 für die meisten neuen Hits. Ey, die Speicherkrise, die ist stark gerade. Alles, was irgendwie Speicher angeht, Festplatten, Arbeitsspeicher für den PC oder so, es wird alles immer teurer, weil die großen Rechenzentren für künstliche Intelligenz, die klauen da alles weg. Und deswegen bleibt für die normalen Leute fast gerade gar nichts mehr übrig. Und deswegen hat Sony zum Beispiel auch schon die PS5 teurer gemacht. Und jetzt ist als nächstes wohl Nintendo dran. Die wollen nämlich mit der Switch 2 nachziehen. Ab September ist die 50 Euro teurer. Kostet dann statt roundabout 450 Euro 500 Euro. Also rein die Konsole nur an sich, ohne Spiel. Das heißt für dich, wenn du mit dem Gedanken spielst, dir eine zu koppen, dann besser noch vor September. Da soll sie dann nämlich teurer werden. Ich meine, 2027, da kommt dann auch schon das neue Pokémon-Spiel raus, ne? Falls du das spielen willst. Also ich sag's nur, ne? Und wünsche dir jetzt auf jeden Fall erstmal einen Happy Feierabend. Kriegst jetzt hier rein Felix Jähn und Cascada. Die haben einen neuen Hit draußen. Boy, You Turn Me. Hier bei Energy Sachsen die meisten neuen

0: Dua Lipa bei Energy Sachsen, die meisten Non-Hits, die meisten Musik. Drive Safe, das gilt im Straßenverkehr, aber auch hier gleich in der Playlist. Das ist nämlich der neue Hit von Miles Smith und Niall Horan. Den kriegst du gleich und dafür hörst du noch Ray mit Where Is My Husband. Bisschen Big Ben Feeling gibt's gleich. Bleib dran.
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2: 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Die ganze krasse Story. Und was der Freistaat so an Do-It-Yourself drauf hat, das hörst du morgen bei mir um 7.10 Uhr. Und du gönnst dir mit dem Energy Sachsen Ticket Drop deine Ticks für Purple Disco Machine live an Pfingsten im Dresdner Zwinger. Paul aus Auerbach hat sich heute Morgen die ersten zwei Tickets dafür for free geholt. Du gehst zu Purple Disco Machine. 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
2: Ey, wie cool ist das denn bitte, Paul?
3: 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Jawohl.
2: Und du bist der Nächste, der sich hier die Tickets klärt. Achte weiter auf den Ticket Drop. Das ist deine Einladung zu Purple Disco Machine an Pfingsten im Dresdner Zwinger. Wenn du es hörst, rufst du an 0351. 28 98 9000 kann morgen auch jederzeit soweit sein.
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0: So, es hat sich abgekühlt. Bis zu 13 Grad hast du aktuell in Dresden. In Görlitz sind es noch 17 Grad sogar. Ansonsten ist es ordentlich bewölkt. Die Sonne kommt ab und zu mal raus. Es kann jetzt aber immer wieder regnen oder auch gewittern im Freistaat, je nachdem, wo du bist. Morgen ist es ähnlich. Da ist es sehr wechselhaft. Viele Wolken, vor allem immer wieder Regen bei maximal 11 Grad.
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0: Um 17.32 Uhr die B6 Meißen Richtung Wurzen zwischen dem Abzweig nach Neuböhler und Kalbitz. Achtung, da ist die Straße gerade in beide Richtungen gesperrt. Da laufen Bergungsarbeiten. Und in Dresden ist die Schlossfähre ausgefallen zwischen Pillnitz und Kleinschachwitz in beide Richtungen. Und wahrscheinlich geht das auch noch so weiter bis Mitte Juni. Hast du noch was gesehen irgendwo, einen Stau, einen Blitzer? Meld dich unter der 0800 50 5 mal die 9 oder schickst einfach eine WhatsApp-Nachricht drüber. Sprachnachricht geht auch, Nummer findest du auf energy.de/sachsen. Dein nächstes Energy Sachsen Verkehrsupdate, das kommt dann sofort wieder, wenn's kracht.
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2: Und heute schickt ganz Sachsen in den Feierabend die Jenny aus Leipzig. Ja, Jenny, was geht bei dir heute noch?
3: Wahrscheinlich einfach nur entspannt mit meinem Partner den Abend ausklingen lassen, lecker das Essen, eine Serie schauen und das war's dann.
2: Ja, du, längeres Wochenende voraus. Da muss man ja auch nicht gleich den ganzen Freizeitspaß direkt am Montag verballern. Da einfach mal ein bisschen chillen. Na perfekt, dann schönen Feierabend und dann nimmst du ganz Sachsen jetzt nochmal mit.
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Olivia Dean. Bei Energy Sachsen die meisten Non-Hits, die meiste Musik. Ey, in Zwicke. Da treten sie jetzt schon ordentlich in die Pedale. Das große Stadtradeln ist da nämlich gestartet heute. Bis Ende Mai will die Stadt auch den aktuellen Rekord brechen. Alle können mitmachen. Einfach Stadtradeln-App runterladen und dann schön die Kilometer sammeln. Der Zwickauer Rekord liegt bei über 150.000 Kilometern. Das soll dieses Jahr dann nochmal mehr werden. Also ein bisschen da ins Zeug legen, ne, würde ich mal sagen. In Leipzig und Dresden geht es dann im Sommer erst los mit dem Stadtradeln. Happy Feierabend dir jetzt mit Drive Safe. Passt ja, wa? Das ist der neue Hit hier von Miles Smith. Zusammen mit Niall Horan kriegst du hier bei Energy Sachsen die meisten Nummern.

0: Schönen Feierabend. Gleich 18 Uhr.
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0: Flutsch gut weiter rein in deinen Feierabend hier mit Energy Sachsen und Hit Music Only. Gleich mit Joe, die hat wieder ein paar frische Hits mit dabei für dich. New Religion von Bebe Rexha und Faithless kriegst du. Und Alex Warren hörst du auch noch im Hit-Update. Da will ich ja dranbleiben an deiner Stelle.
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7: Heute geht's für dich zum Kicker Montag in die Groove Station nach Dresden. Da kannst du dich richtig beim Tischkicker, Tischtennis und Billard austoben. Los geht's hier ab 19 Uhr und der Eintritt, der ist sogar kostenlos. Also es gibt quasi keine Ausreden mehr. Call deine Freunde noch zusammen und dann viel Spaß auf dem Montagabend.
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0: Um 18 Uhr.
9: Ich bin Gisa, hallo. Die Spritpreise sind zum ersten Mal seit Anfang März unter die 2-Euro-Marke gefallen. Der ADAC dämpft aber die Hoffnungen, dass die Preise noch weiter runtergehen. Mehr von Jana Klonikowski.
10: Der Liter Diesel kostete gestern im Schnitt 1,98 Euro. Super E10 war nochmal 2 Cent günstiger. Grund für die gesunkenen Preise sind laut ADAC der ebenfalls gesunkene Ölpreis und der starke Euro. Die ADAC-Experten kritisieren aber weiter, dass der Tankrabatt nicht vollständig an die Kunden weitergegeben, sondern zum Teil von den Mineralölunternehmen einbehalten wird. Weil der Ölpreis zuletzt wieder angezogen hat, geht der ADAC auch davon aus, dass die Spritpreise zunächst nicht weiter runtergehen.
9: Weil er einen Anschlag geplant haben soll, ist ein 17-Jähriger in Hamburg festgenommen worden. Laut Ermittlern soll der Syrer für einen Sprengstoffanschlag Ziele wie ein Einkaufszentrum oder eine Polizeiwache ins Auge gefasst haben. Dazu hat ihn offenbar die Terrormiliz Islamischer Staat inspiriert. Sachsen hat bislang weniger Wolfsrisse als im Vorjahr zu beklagen. Die aktuelle Statistik der Experten im Landesumweltamt zeigt, bis Ende April wurden knapp 120 Tiere von Wölfen getötet. Darunter Schafe, Ziegen und Rinder. Das sind rund 50 weniger als ein Jahr zuvor. Besonders viele Wolfsrisse gab es in den Landkreisen Bautzen und Görlitz. Und jetzt die News aus deiner Ecke mit Daniel.
8: Für Dresden und die Lausitz.
11: Pause für Dresdens einzige Autofähre. Die Schlossfähre Pillnitz wird in den nächsten Wochen in der Werft in Laubegast gründlich durchgecheckt. Das wird bis Mitte Juni dauern, damit der Betrieb noch vor den Sommerferien wieder aufgenommen werden kann. Die Personenfähre pendelt weiterhin über die Elbe. Bei 2 Oberbürgermeisterwahlen in Sachsen müssen die Wähler nochmal ran. In 3 Städten hingegen sind die Chefs in den Rathäusern bestätigt worden. Einzelheiten von André Glatzel.
12: In Döbeln bleibt Sven Liebhauser der Oberbürgermeister. In Werdau konnte Sören Christensen seinen Posten verteidigen. In Dippoldiswalde setzte sich Amtsinhaberin Kerstin Körner deutlich durch. In Görlitz hingegen ist ein zweiter Wahlgang nötig. Octavian Urso von der CDU kam auf gut 49%. Dahinter landete Sebastian Wippel von der AfD. Auch in Auebad Schlema geht die Oberbürgermeisterwahl in die zweite Runde. Stefan Hartung von den rechtsextremen Freien Sachsen bekam hier die meisten Stimmen.
11: Mit 119 km/h ist ein Autofahrer durch das Dorf Weißnauslitz in der Oberlausitz gerast. Er war einer von mehr als 100 Fahrern, die die Polizei bei einer Kontrollaktion erwischte. Dafür erwarten den Fahrer aus Bautzen nun 2 Punkte in Flensburg, 700 Euro Bußgeld und ein 3-monatiges Fahrverbot.
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0: Bei dir in Leipzig 9 Grad aktuell, in Chemnitz sind es 10 Grad, Dresden hat noch 12 Grad. Es ist ordentlich bewölkt, ab und zu ein bisschen Sonne kann hier und da nochmal rauskommen, aber ansonsten wird es eher immer wieder regnerisch und auch ein bisschen gewittern kann später noch im Freistaat. Morgen ist es dann wechselhaft, viele Wolken, immer wieder Regen bei maximal 11 Grad. Da nimmst du dir einfach mal ein kleines Streaming-Abo vor zum Feierabend zu Hause auf der Couch. Gemütlich.
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0: Um kurz nach 6. Die A14 Leipzig Richtung Nossen zwischen Döbeln-Ost und dem Rastplatz Hansensholz-Süd. Achtung, da liegen Reifenteile auf der Straße. Die A17 Dresden Richtung Prag zwischen Heidenau in Sachsen und Pirna. Da liegen noch Metallteile rum. Die B6 Meißen Richtung Wurzen zwischen dem Abzweig nach Neuböhler und Kalbitz. Da ist die Straße in beide Richtungen gesperrt. Da laufen nämlich noch Bergungsarbeiten. In Dresden ist die Schlossfähre ausgefallen zwischen Pillnitz und Kleinschachwitz. Das Ganze dauert wahrscheinlich noch bis Mitte Juni. Hast du noch was gesehen, einen Stau oder einen Blitzer? Meld dich unter der 0850 5x9. WhatsApp schreiben geht auch. Nummer dazu findest du auf energy.de/sachsen. Dein nächstes Energy Sachsen Verkehrsupdate kommt dann sofort wieder, wenn es kracht.
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7: Da ist die Joe wieder mit den brandneuesten Hits hier bei Energy Sachsen. Du hast mich heute am Vormittag schon gehört, da haben wir zusammen durch deinen Arbeitstag gerockt. Jetzt bin ich wieder da und wir starten direkt rein in die Playlist mit End of Beginning von Joe. Ein richtig toller Song. Schön auf den Montag.
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0: King of Sad Songs, der ist back mit einem Sad Song.
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0: Alex Warren heute in deinem Energy Sachsen Hit Update mit seinem neuen Hit Fine Place to Die. Es ist mal wieder eine Ode an seine Frau, die aber auch ein bisschen viel Weltschmerz mit drin hat. Er sagt quasi, wenn die ganze Welt kollabiert, wenn alles in Flammen steht, wenn alles verbrennt, dann ist es okay, weil ich hab dich. Ich sag ehrlich, bei der ganzen Süßigkeit von Alex Warren, da schmelz ich irgendwann noch dahin. Jetzt Fine Place to Die von Alex Warren als sein Energy Sachsen Hit Update heute.
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0: drin. Dafür aber mein Kollege Nick.
1: Was Hello. Ist denn das jetzt schon wieder, Joe? Also, ja. Das habe ich ja wohl jetzt nicht gehört, oder? Ja,
2: wie kann man denn da nicht drin sein?
0: Ich weiß, du bist da ganz besonders drin. Deswegen will ich auch von dir wissen, was steht denn die Woche an? Wie ist der Plan?
1: Ja, die Eurovision Week, die ist halt immer total vollgepackt. Ne? Ja. Gestern das große Opening, heute die letzten Proben vorm Halbfinale. Das erste Halbfinale morgen Abend, 21 Uhr, können wir uns das auf One anschauen. Mhm. Da treten die Ersten um die Finalplätze an. Wir müssen ja nicht zittern, weil Deutschland gehört zu den Big Five. Das heißt also zu denen, die immer schön fleißiges Geld da reinschießen.
0: Okay.
1: Und deswegen sind wir ja schon gesetzt. Mhm. Aber wir werden Sarah Engels morgen Abend das erste Mal hören. Mit On Fire
0: ich
1: auf der Bühne.
0: Mhm.
1: Das wird auf jeden Fall ein großes Ding. Sie hat eine riesen Überraschung angekündigt. Keine Ahnung, was da kommt. Das weiß keiner außer sie selbst. Am Donnerstag haben wir das zweite Halbfinale. Da sehen wir dann die andere Hälfte der Big Five und eben die nächsten, die noch um die Finalplätze zittern mussten. Und am Samstag dann das Grand Final in Wien. 12 Points Germany.
0: Du hast ja schon gesagt, Sarah Engels tritt für uns an mit ihrem Hit Fire.
1: Genau.
0: Was sagst du hier als ESC-Experte? Wie sind unsere Chancen dieses Jahr?
1: Also sie hat viel Vibes sich abgeguckt aus den letzten Jahren, so Hotte Mäuse. Und beim ESC ist es so, es muss alles stimmen. Das, was du auf der Bühne performst, muss zum Song passen und eben auch zum Künstler. Und das ist das, was wir all die Jahre mal falsch gemacht haben.
0: Aber jetzt Sarah Engels, ich glaube, die wird das gut machen.
1: Ich sehe keinen Platz 1, aber den letzten Platz sehe ich auch nicht.
0: Ich auch nicht. Wie sieht's bei dir aus? Schaust du ESC? Ja, nein? Schick gerne mal eine Sprachnachricht bei WhatsApp rein. 03518298. 98.9000. Jetzt New Religion von Bibi Rexha zusammen mit Faithless bei Energy Sachsen.

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7: Viele Wolken sind heute Abend noch unterwegs. Ab und zu kann es auch noch mal nass werden. Und in den Bergen mischt sich Richtung Morgen sogar Schnee rein. In der Nacht gehen die Temperaturen runter auf 6 bis 3 Grad. Morgen bleibt's wechselnd wolkig, dazu kommen wieder Schauer und vereinzelt Gewitter mit Graupel maximal 12 Grad.
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7: Auf der A4 Chemnitz Richtung Dresden sind zwischen Berbersdorf und Siebenlehen Schafe auf der Straße. Auf der A14 Leipzig Richtung Nossen liegen zwischen Döbeln Ost und dem Rastplatz Hansensholz Süd Reifenteile auf der Straße. Auf der A17 Dresden Richtung Prag sind zwischen Heidenau und Pirna Metallteile auf der Straße. Die B6 Meißen-Wurzen ist zwischen dem Abzweig nach Neuböhler und Kalbitz in beiden Richtungen wegen Bergungsarbeiten gesperrt. Und in Dresden ist die Schlossfähre zwischen Pillnitz und Kleinschachwitz in beiden Richtungen bis Mitte Juni außer Betrieb. Melde auch du uns Staus und Blitzer unter 0800 50 5 mal die 9.
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heute auf dem Weg in den Feierabend oder morgen wieder Richtung Arbeit mit dem Fahrrad unterwegs bist und in Zwickau wohnst, da hat heute das Stadtradeln gestartet. Ziel, noch mehr Kilometer sammeln als letztes Jahr im Deutschlandvergleich. Also App an, deine Strecke tracken und dein Hometown supporten. Auch für alle anderen hier bei uns in Sachsen kommt diese Challenge noch. In Dresden und Leipzig geht zum Beispiel Ende August, Anfang September mit dem Stadtradeln los. Jetzt Out of the Dark in deiner Energy Sachsen brandneue Playlist. Schön hier auf dem Montagabend.

0: Memories. Energy Sachsen brandneu läuft bei dir am Abend. Und ich hatte gestern ein Gespräch mit meiner Oma, die hat gesagt, ey Joe, es wird nochmal kalt, jetzt kommen die Eisheiligen und vielleicht bin ich zu jung. Aber ich dachte mir so, wer sind die Eisheiligen? Deshalb habe ich jetzt meine Oma hier, damit sie erklärt, wer oder was die Eisheiligen sind, weil ehrlich gesagt, ich habe es mal gehört, aber so richtig Ahnung hatte ich jetzt auch nicht.
1: Tja, die Eisheiligen kommen immer so im Mai, so Mitte Mai. Das ist kein festgelegtes Datum. Das merkt man ja, dass es dann kalt wird und vor allen Dingen in der Nacht kann es Frost geben.
0: Und was bedeutet das jetzt? Die Pflanzen noch nicht raustun?
1: Ja, das ist ganz gefährlich für die Blumen und für die Pflänzchen, die man schon gepflanzt hat. Wenn jemand ins Freiland Salat oder irgendwas gepflanzt hat, muss das unbedingt abgedeckt werden mit Hütchen und so weiter. Und Blumen, die muss man reinholen oder irgendwie abdecken. Das ist jetzt nicht mehr so wie früher wegen der Erwärmung, aber trotzdem ist es noch kalt und kann für die Pflanzen empfindlich sein.
0: Na, da weißt du jetzt auch Bescheid. Jetzt The Fate of Ophelia von Taylor Swift in deiner Playlist. Schön auf dem Abend bei Energy Sachsen.

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6: Ich bin Mia. Hallo. Deutschland und die Ukraine wollen künftig zusammen Drohnen entwickeln und herstellen. Das hat Verteidigungsminister Pistorius bei einem Besuch in Kiew angekündigt. Dabei geht es um Drohnen mit unterschiedlichen Reichweiten, von weniger als 100 bis zu mehr als 1500 Kilometern. Pistorius betonte:
7: Die technologischen Sprünge hier in der Ukraine sind beachtlich und wir können davon profitieren, im besten Sinne des Wortes, indem wir für unsere Bundeswehr, für die NATO-Streitkräfte lernen, Informationen mitnehmen und vor allen Dingen auch weitere Joint Ventures auf den Weg bringen, also gemeinsame Entwicklung und gemeinsame Produktion von Technologie, um unsere Abschreckungsfähigkeit deutlich zu erhöhen.
6: Die Spritpreise sind zum ersten Mal seit Anfang März im bundesweiten Schnitt unter die 2-Euro-Marke gefallen. Das lag laut ADAC vor allem am gesunkenen Ölpreis. Die Experten kritisieren, dass der Tankrabatt weiter nicht vollständig weitergegeben wird. Sachsen hat bislang weniger Wolfsrisse als im Vorjahr zu beklagen. Die aktuelle Statistik der Experten im Landesumweltamt zeigt, bis Ende April wurden knapp 120 Tiere von Wolfen getötet, darunter Schafe, Ziegen und Rinder. Das sind rund 50 weniger als ein Jahr zuvor. Besonders viele Wolfsrisse gab es in den Landkreisen Bautzen und Görlitz. Und jetzt die News aus deiner Ecke mit Daniel.
5: Für Dresden und die Lausitz.
8: Nach den Oberbürgermeisterwahlen ist in zwei Städten in Sachsen ein zweiter Wahlgang nötig. In drei anderen Städten hingegen wurden die Amtsinhaber bestätigt. Einzelheiten von André Glatzel.
9: In Döbeln ist Sven Liebhauser wieder als Oberbürgermeister gewählt worden. In Dippoldiswalde erhielt Kerstin Körner die meisten Stimmen. In Werdau setzte sich Sören Christensen durch. Die Wahl in Görlitz geht in die zweite Runde. Amtsinhaber Octavian Urso von der CDU kam auf gut 49%. Auf dem zweiten Platz landete Sebastian Wippel von der AfD. In Aue-Bad Schlema bekam Stefan Hartung von den rechtsextremen Freien Sachsen die meisten Stimmen. Aber auch hier ist ein zweiter Wahlgang nötig.
8: Am Himmelfahrtsfeiertag und am Wochenende sind im Auftrag des Verkehrsverbunds Oberelbe zusätzliche Züge unterwegs. Es gibt mehr Fahrten in die Sächsische Schweiz. Ab Dresden fährt außerdem der Wanderexpress nach Geising und Altenberg und es gibt Zusatzfahrten auf Lößnitzgrund und Weißeritztalbahn. Die Stadt Dresden sucht Pflegefamilien für 7 Kinder. Dazu gibt's auch eine Infoveranstaltung, die ist für Mittwoch in 2 Wochen geplant. In Dresden kümmern sich an die 350 Familien um fast 400 Pflegekinder. Langfristiges Ziel ist es, den Kindern die Rückkehr in ihre eigenen Familien zu ermöglichen.
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11: Viele Wolken sind heute Abend noch unterwegs. Ab und zu kann es auch noch mal nass werden. Und in den Bergen mischt sich Richtung Morgen sogar Schnee rein. In der Nacht gehen die Temperaturen runter auf 6 bis 3 Grad. Morgen bleibt's wechselnd wolkig. Dazu kommen wieder Schauer und vereinzelt Gewitter mit Graupel maximal 12 Grad.
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11: Auf der A13 Schönefelder Kreuz Richtung Dresden kam es zwischen Ortrand und Schönborn zu einem Unfall. Auf der A13 Schönefelder Kreuz Richtung Dresden ist die Straße zwischen Schönborn und Thiendorf durch einen Unfall gesperrt. Auf der B6 Meißen-Wurzen ist die Straße zwischen Abzweig nach Neuböhler und Kalbitz in beiden Richtungen wegen Bergungsarbeiten gesperrt. Und in Dresden ist die Schlossfähre zwischen Pillnitz und Kleinschachwitz in beiden Richtungen bis Mitte Juni außer Betrieb. Melde auch du uns Staus und Blitzer unter 0800 50 5 mal die 9.
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4: Da sind sie, die ersten Energy Sachsen Top 7 um 7. Diese Woche in der ganz, ganz kurzen Woche. Und wir starten rein mit deinem gewoteten Platz 7. Den hast du gewotet auf energy.de/Sachsen. Kannst du, by the way, heute auch wieder schon für morgen machen. Jetzt Self-Aware von Temper City in deiner Playlist.
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Olivia, die ist zwar runtergerutscht vom Platz 1 bei deinen Energy Sachsen Top 7 um 7, dafür ist sie immer noch auf dem Treppchen. Bronze hat sie heute abgeräumt mit ihrem neuen Hit Drop That bei Energy Sachsen.

0: Moini, Niki am Start. Bring dich easy für Max Music durch deine Short Week. Der gönnt sich heute ein bisschen Urlaub. Und das ist ja auch so die Zeit, ne, für so ein geiles DIY-Projekt. Vollkommen strange, da hat sich jemand in den USA ganz allein mit einem YouTube-Tutorial ein Haus gebaut. Die ganze krasse Story. Und was der Freistaat so an Do-It-Yourself drauf hat, das hörst du morgen bei mir um 7.10 Uhr. Und du gönnst dir mit dem Energy Sachsen Ticket Drop deine Ticks für Purple Disco Machine live an Pfingsten im Dresdner Zwinger. Paul aus Auerbach hat sich heute Morgen die ersten 2 Tickets dafür for free geholt. Du gehst zu Purple Disco Machine. Herzlichen Glückwunsch! Mega!
1: Absolut. Mega! Ey,
0: wie cool ist das denn bitte, Paul?
1: Absoluter Glücksgriff. Jawohl.
0: Und du bist der Nächste, der sich hier die Tickets klärt. Achte weiter auf den Ticket Drop. Das ist deine Einladung zu Purple Disco Machine an Pfingsten im Dresdner Zwinger. Wenn du es hörst, rufst du an 0351. 28 98 9000 kann morgen auch jederzeit soweit sein.
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5: Viele Wolken sind heute Abend noch unterwegs. Ab und zu kann es auch noch mal nass werden. Und in den Bergen mischt sich Richtung Morgen sogar Schnee rein. In der Nacht gehen die Temperaturen runter auf 6 bis 3 Grad. Morgen bleibt's wechselnd wolkig, dazu kommen wieder Schauer und vereinzelt Gewitter mit Graupel maximal 12 Grad.
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5: Auf der A4 Dresden Richtung Görlitz, bitte aufpassen, in Höhe Bautzen-West sind Personen auf der Fahrbahn und sammeln verlorene Ladung auf. Die A13 Schönefelder Kreuz Richtung Dresden ist zwischen Schönborn und Thiendorf nach einem Unfall gesperrt. Auf der B6 Meißen-Wurzen ist die Straße in beiden Richtungen zwischen Abzweig nach Neuböhler und Kalbitz wegen Bergungsarbeiten gesperrt. Und in Dresden ist die Schlossfähre zwischen Pillnitz und Kleinschachwitz in beiden Richtungen bis Mitte Juni außer Betrieb. Melde auch du uns Staus und Blitzer unter 0800 50 5 mal die 9.
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Teddy Swims mit seiner ganz, ganz tollen Kratzstimme singt dir hier mal wieder die Gänsehaut auf dem ganzen Körper in deinem Abend mit Energy Sachsen. Und zwar mit seiner neuen Nummer Mr. Know-It-All. Debüt von der Single gab's auf dem Coachella und es geht wie so oft um eine endende Beziehung. Diesmal hat er aber wirklich gar nicht damit gerechnet, dass sie endet. Mr. Know-It-All jetzt bei Energy Sachsen brandneu von Teddy Swims.

Mit Energy Sachsen brandneu rockst du in deinen wohlverdienten Feierabend. Und der gute alle Farben, der hat mal wieder mehr als gekocht. Body Talk heißt seine brandneue Nummer, hat er zusammen mit Renee Miller gemacht. Und die Lyrics, die drehen sich voll und ganz um Selbstwahrnehmung, Körpersprache und das innere Gespräch mit dem eigenen Körper. Body Talk halt, ja. Kennst du wahrscheinlich auch, man hat immer so ein bisschen ein Thema mit seinem eigenen Körper, sei es das Gewicht, hier und da tut mal was weh, man hat Selbstzweifel und. Und genau das hat er halt genommen, ein bisschen Dance-Mucke dazu gepackt und zack, Body Talk ist dabei rausgekommen. Heute ist er in deiner Energy Sachsen brandneue Playlist, da dance mal rein in deinen Feierabend. 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

Dermot Kennedy hat ein neues Album angekündigt und on top gab's dann auch noch einen neuen Banger. Funeral heißt er. Bisschen poppig, man hört auch die irischen Elemente raus. Geht gut rein, finde ich. Jetzt habe ich ihn hier für dich bei Energy Sachsen brandneu. Dein Soundtrack für den Feierabend. Hörst du jetzt?

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3: 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Zusammen mit seiner Frau hat er sich jetzt übrigens einen Traum erfüllt, einen Kaffee hier bei uns in Dresden. Das Menü 100% glutenfrei. Check's unbedingt aus, Olivia's Paradise an der Hauptstraße.
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4: Ich bin Mia, hallo. Die Spritpreise sind im Bundesschnitt zum ersten Mal seit Anfang März unter die 2-Euro-Marke gefallen. Der ADAC dämpft aber die Hoffnungen, dass die Preise noch weiter runtergehen. Mehr von Jana Klonikowski.
5: Der Liter Diesel kostete gestern im Schnitt 1,98 Euro. Super E10 war nochmal 2 Cent günstiger. Grund für die gesunkenen Preise sind laut ADAC der ebenfalls gesunkene Ölpreis und der starke Euro. Die ADAC-Experten kritisieren aber weiter, dass der Tankrabatt nicht vollständig an die Kunden weitergegeben, sondern zum Teil von den Mineralölunternehmen einbehalten wird. Weil der Ölpreis zuletzt wieder angezogen hat, geht der ADAC auch davon aus, dass die Spritpreise zunächst nicht weiter runtergehen.
4: Deutschland und die Ukraine wollen zusammen Drohnen entwickeln und herstellen. Das hat Verteidigungsminister Pistorius bei einem Besuch in Kiew angekündigt. Wir können von den Erfahrungen der Ukraine in dem Bereich nur profitieren, so Pistorius weiter. Sachsen hat bislang weniger Wolfsrisse als im Vorjahr zu beklagen. Die aktuelle Statistik der Experten im Landesumweltamt zeigt, bis Ende April wurden knapp 120 Tiere von Wölfen getötet, darunter Schafe, Ziegen und Rinder. Das sind rund 50 weniger als ein Jahr zuvor. Besonders viele Wolfsrisse gab es in den Landkreisen Bautzen und Görlitz. Sachsen ist nach Brandenburg und Niedersachsen das Bundesland mit den meisten Wölfen. Und jetzt die News aus deiner Ecke mit Daniel.
2: Für Dresden und die Lausitz.
6: Pause für Dresdens einzige Autofähre. Die Schlossfähre Pillnitz wird in den nächsten Wochen in der Werft in Laubegast gründlich durchgecheckt. Das wird bis Mitte Juni dauern, damit der Betrieb noch vor den Sommerferien wieder aufgenommen werden kann. Die Personenfähre pendelt weiterhin über die Elbe. Bei 2 Oberbürgermeisterwahlen in Sachsen müssen die Wähler nochmal ran. In 3 Städten hingegen sind die Chefs in den Rathäusern bestätigt worden. Einzelheiten von André Glatzel.
7: In Döbeln bleibt Sven Liebhauser der Oberbürgermeister. In Werdau konnte Sören Christensen seinen Posten verteidigen. In Dippoldiswalde setzte sich Amtsinhaberin Kerstin Körner deutlich durch. In Görlitz hingegen ist ein 2. Wahlgang nötig. Octavian Urso von der CDU kam auf gut 49%. Dahinter landete Sebastian Wippel von der AfD. Auch in Auerbad Schlema geht die Oberbürgermeisterwahl in die 2. Runde. Stefan Hartung von den rechtsextremen Freien Sachsen bekam hier die meisten Stimmen.
6: Mit 119 km/h ist ein Autofahrer durch das Dorf Weißnauslitz in der Oberlausitz gerast. Er war einer von mehr als 100 Fahrern, die Polizei bei einer Kontrollaktion erwischte. Dafür erwarten den Fahrer aus Bautzen nun 2 Punkte in Flensburg, 700 Euro Bußgeld und ein 3-monatiges Fahrverbot.
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8: Viele Wolken sind heute Abend noch unterwegs. Ab und zu kann es auch noch mal nass werden. Und in den Bergen mischt sich Richtung Morgen sogar Schnee rein. In der Nacht gehen die Temperaturen runter auf 6 bis 3 Grad. Morgen bleibt's wechselnd wolkig. Dazu kommen wieder Schauer und vereinzelt Gewitter mit Graupel maximal 12 Grad.
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8: Auf der A4 Dresden Richtung Görlitz bitte aufpassen. In Höhe Bautzen-West sind Personen auf der Fahrbahn und sammeln verlorene Ladung auf. Auf der A13 Schönefelder Kreuz Richtung Dresden, Dreieck Dresden Nord, ist ein Reh auf der Straße. Die A13 Schönefelder Kreuz Richtung Dresden ist zwischen Schönborn und Thiendorf nach einem Unfall gesperrt. Und in Dresden ist die Schlossfähre zwischen Pillnitz und Kleinschachwitz in beiden Richtungen bis Mitte Juni außer Betrieb. Melde auch du uns Staus und Blitzer unter 0800 50 5 mal die 9.
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3: Hallo, hallo, ich bin die Joe. Ich bringe dich hier durch bei Energy Sachsen brandneu in deinem Feierabend um kurz nach 8. Und wir starten direkt rein in die Playlist mit Diamonds von Unit Us und Dennis Leuten. Richtig geiles Trio. Der Leute tür deinen Motor rein.
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Das ist so ein richtig schöner R&B-Track jetzt hier für deinen Feierabend. Bei Energy Sachsen, der slidet locker flockig rein. Dangerous Lover von Silku ist super ehrlich. Er hat das erste Mal wirklich was gesungen, was er gedacht hat und was er sich sonst auch irgendwie nicht so getraut hat. Und das macht den Track irgendwie auch so besonders. Nicht nur für ihn, sondern auch für dich. Hörst du jetzt bei Energy Sachsen brandneu. Ganz chillig und richtig.

Melody Sachsen brandneu, mach mal jetzt mal ein bisschen den emotionalen. Sienna Spiero, the Queen of Emotional Songs, hat nämlich einen neuen rausgehauen, und zwar The Visitor. Ein bisschen eine negative Ode an die heutige Datingwelt. Sie beschreibt nämlich den Wunsch, für jemanden mehr als nur ein flüchtiger Moment oder eine Phase zu sein. Also quasi Anti-Situationship. Also einfach was Beständiges suchen. Klavier und Streicher, die unterstreichen das komplett. Es ist mal wieder ein ganz, ganz toller Song. Ich enthalte dir nicht länger vor und wir gehen rein in Sienna Spiero, The Visitor.

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Happy Feierabend hier bei Energy Sachsen brandneu. Und passend zu unserem täglichen Date mit den brandneuesten Hits habe ich jetzt was Frisches von Glockenbach mit dabei. Die haben mit Sam Harper gefeatured und haben ihren neuen Track Lost gemacht. Sehr dancig, sehr klappig, wirklich ganz geil zur Feierabendparty, die du ja mal hoffentlich feierst hier mit Energy Sachsen. Lost hörst du jetzt.

Let's Fats in deinem Feierabend bei Energy Sachsen brandneu. Und jetzt habe ich was Frisches, Poppiges reingepackt in deine Playlist. Und zwar eine neue Single von Mark Atlas. You Against My Love heißt sie. Und ich finde, der Titel hört sich trauriger an, als er wirklich eigentlich ist. Ja, es geht schon darum, dass eine Beziehung auseinandergeht, weil sich einer irgendwie nicht so ganz binden kann und sich gegen die Liebe wehrt. Aber die Mucke, die ist schon eher poppig und ein bisschen mehr Upbeat. Ist auf jeden Fall ein guter Vibe. Passt zum Feierabend. Hier bei Energy Sachsen brandneu.

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4: Viele Wolken sind heute Abend noch unterwegs. Ab und zu kann es auch noch mal nass werden. Und in den Bergen mischt sich Richtung Morgen sogar Schnee rein. In der Nacht gehen die Temperaturen runter auf 6 bis 3 Grad. Morgen bleibt's wechselnd wolkig. Dazu kommen wieder Schauer und vereinzelt Gewitter mit Graupel maximal 12 Grad.
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4: Auf der A4 Dresden Richtung Görlitz bitte aufpassen. In Höhe Bautzen-West sind Personen auf der Fahrbahn und sammeln verlorene Ladung auf. Auf der A13 Schönefelder Kreuz Richtung Dresden, Dreieck Dresden-Nord, ist ein Reh auf der Straße. Die A13 Schönefelder Kreuz Richtung Dresden ist zwischen Schönborn und Thiendorf nach einem Unfall gesperrt. Und in Dresden ist die Schlossfähre zwischen Pillnitz und Kleinschachwitz in beiden Richtungen bis Mitte Juni außer Betrieb. Melde auch du uns Staus und Blitzer unter 0800 50 5 mal die 9.
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Jetzt wird's hier richtig schön muckelig bei Energy Sachsen brandneu in deinem Feierabend mit Turnstile von Dermot Kennedy. Eine emotionale Nummer, kennst du ja auch so von ihm, und es geht um weit weg sein von den Leuten, die man liebt. Muss nicht unbedingt total lang sein, können auch kleine Momente sein, in denen man aber eben checkt, ich mag die Person doch irgendwie ganz schön gerne. Ich wette mit dir, das kennst du jetzt, Turnstile in deiner Energy Sachsen brandneu Playlist hier zum Feierabend.

Langsam wird deine Energy Sachsen brandneue Playlist immer mehr zur Sommerparty-Playlist. Ich schwöre, ich habe so viele Sommerbanger hier, jede Woche mit neu drin. Und der hier, der ist auch genau gleich vom selben Schlag. Devotion von Joel Corey zusammen mit Sängerin Ra. Ihre Stimme zu der hausigen Mucke, das hört sich an wie Aperol oder wie Lillé oder wie Eistee oder was auch immer dein präferiertes Feierabendgetränk ist. Es macht einfach gute Laune, vor allem im Feierabend. Devotion, Sweetest Emotion, jetzt bei Energy Sachsen. Ha!

Jetzt gibt's was Emotionales auf die Ohren hier bei Energy Sachsen in deinem Feierabend. Aber kein Sad Song, nee, sondern ein Track mit ganz, ganz viel Zuversicht. I Just Wanna Be Happy erzählt nämlich von den Struggles, die wir alle irgendwie im Leben haben, aber auch von der Hoffnung und vom nach vorne gucken, dass alles irgendwie doch am Ende passt. Dass wir alle irgendwie hier durchkommen durch die ganze Sache. Ist eine Pop-Hymne und heute in deiner Energy Sachsen brandneue Playlist. Da gucken wir mal nach vorne mit I Just Wanna Be Happy von Ray Dalton.

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4: Ich bin Mia. Hallo. Deutschland und die Ukraine wollen künftig zusammen Drohnen entwickeln und herstellen. Das hat Verteidigungsminister Pistorius bei einem Besuch in Kiew angekündigt. Dabei geht es um Drohnen mit unterschiedlichen Reichweiten, von weniger als 100 bis zu mehr als 1500 Kilometern. Pistorius betonte:
5: Die technologischen Sprünge hier in der Ukraine sind beachtlich und wir können davon profitieren, im besten Sinne des Wortes, indem wir für unsere Bundeswehr, für die NATO-Streitkräfte lernen, Informationen mitnehmen und vor allen Dingen auch weitere Joint Ventures auf den Weg bringen, also gemeinsame Entwicklung und gemeinsame Produktion von Technologie, um unsere Abschreckungsfähigkeit deutlich zu erhöhen.
4: Die EU lehnt Altkanzler Schröder als Vermittler im Ukraine-Krieg ab. Es sei nicht sehr weise, Russland die Ernennung eines europäischen Vermittlers zu überlassen, sagte die Außenbeauftragte Kallas. Kreml-Chef Putin hatte Schröder am Wochenende als Vermittler ins Spiel gebracht. Die Spritpreise sind zum ersten Mal seit Anfang März im bundesweiten Schnitt unter die 2-Euro-Marke gefallen. Das lag laut ADAC vor allem am gesunkenen Ölpreis. Die Experten kritisieren, dass der Tankrabatt weiter nicht vollständig weitergegeben wird. Und jetzt die News aus deiner Ecke mit Daniel.
6: Für Dresden und die Lausitz.
7: Nach den Oberbürgermeisterwahlen ist in zwei Städten in Sachsen ein zweiter Wahlgang nötig. In drei anderen Städten hingegen wurden die Amtsinhaber bestätigt. Einzelheiten von André Glatzel.
8: In Döbeln ist Sven Liebhauser wieder als Oberbürgermeister gewählt worden. In Dippoldiswalde erhielt Kerstin Körner die meisten Stimmen. In Werdau setzte sich Sören Christensen durch. Die Wahl in Görlitz geht in die zweite Runde. Amtsinhaber Octavian Urso von der CDU kam auf gut 49%. Auf dem zweiten Platz landete Sebastian Wippel von der AfD. In Aue-Bad Schlema bekam Stefan Hartung von den rechtsextremen Freien Sachsen die meisten Stimmen. Aber auch hier ist ein zweiter Wahlgang nötig.
7: Am Himmelfahrtsfeiertag und am Wochenende sind im Auftrag des Verkehrsverbunds Oberelbe zusätzliche Züge unterwegs. Es gibt mehr Fahrten in die sächsische Schweiz. Ab Dresden fährt außerdem der Wanderexpress nach Geising und Altenberg und es gibt Zusatzfahrten auf Lößnitzgrund und Weißeritz-Talbahn. Die Stadt Dresden sucht Pflegefamilien für 7 Kinder. Dazu gibt's auch eine Infoveranstaltung, die ist für Mittwoch in 2 Wochen geplant. In Dresden kümmern sich an die 350 Familien um fast 400 Pflegekinder. Langfristiges Ziel ist es, den Kindern die Rückkehr in ihre eigenen Familien zu ermöglichen.
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9: Viele Wolken sind heute Nacht unterwegs. Anfangs kann vereinzelt noch etwas Regen runterkommen. Später lockert das Ganze von Nordwesten her mal auf. Die Tiefstwerte liegen bei 6 bis 3 Grad. Morgen ziehen wieder mehr Wolken rein. Dazu immer mal Schauer und vereinzelt Gewitter mit Graupel maximal um 12 Grad.
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9: Auf der A4 Dresden Richtung Görlitz, Achtung, in Höhe Bautzen-West sind Personen auf der Autobahn und sammeln verlorene Ladung auf. Und in Dresden ist die Schlossfähre zwischen Pillnitz und Kleinschachwitz in beiden Richtungen bis Mitte Juni außer Betrieb. Melde auch du uns Staus und Blitzer unter 0800 50 5 mal die 9.
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10: Kurze Woche steht hier auf dem Programm bei Energy Sachsen brandneu mit mir, der Joe. Und wir starten hier direkt rein. Wir schnacken nicht lange rum und wir kicken hier die letzte Stunde off mit Think About Us von Sonny Federa, Poppy Buscamp und D.O.D. Ein richtiger Dancebanger zum Feierabend.
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Wenn du eins über mich wissen musst, ich liebe Hannah Montana, oh mein Gott. Und deshalb war ich auch so ultra happy, dass die Hannah Montana 20 Jahre Anniversary rausgekommen ist auf Disney+. Das war ja einfach meine Kindheit. Und ich will ja nicht spoilern, aber am Ende singt Miley einen neuen Hannah Montana Song, nämlich Younger You. Es ist ein Song für die Fans, aber auch für sie selber, als Dankeschön dafür, dass wir alle gemeinsam mit Hannah Montana aufgewachsen sind und natürlich auch mit Miley. Es führt kein Weg dran vorbei, ich spiele dir den Song jetzt in deiner Energy Sachsen brandneue Playlist. Ganz dolle emotional, muss ich sagen.

Lost Frequencies was Neues droppt, dann geht man ja direkt davon aus, Festival. Das wird ein Party-Track, das wird ein richtiger Dancefloor-Banger. Der neue, den er zusammen mit Nathan Nicholson gemacht hat, So Much Beauty Around Us, ist aber eher softer. Ist nicht dieses typische Put Your Fucking Hands Up-Ding, sondern eher so Party im Sonnenuntergang, wo man ganz entspannt einen Drink schlürft und in den Feierabend danst. Dann dance mal rein in den Feierabend hier mit mir, der Joe bei Energy Sachsen Branden.

Wie es sich gehört, bei Energy Sachsen brandneu gibt's hier für dich in der Playlist nicht nur die Songs, die gerade absolut die Charts abräumen und die Songs für den krassesten Newcomern. Nee, ich habe hier auch immer mal wieder Social Media Trendsongs dabei und genau so einer ist Haustour von Sabrina Carpenter. Ich glaube, das ist fast der Song von ihrem letzten Album, der der größte Trend auf TikTok war. Haustour ist ein bisschen zweideutig, wie man Sabrina halt kennt, bisschen spicy und vor allem ein Ohrwurm vom Herrn. Ohrwurm gebe ich dir jetzt mal weiter, macht mehr Spaß, wenn wir den beide haben. Haustour von Sabrina Carpenter jetzt in deiner Energy Sachsen brandneu Playlist.

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1: Jetzt habe ich hier ein richtig wildes Crossover dabei bei Energy Sachsen brandneu, nämlich Dance, Pop und Country. What? DJ und Producer Illenium hat sich Ikone David Guetta geschnappt und ist zusammen mit Sänger Dustin Lynch ins Studio gegangen. Und die haben einfach mal drei Genres in einen Song gekocht und es funktioniert. Vor allem funktioniert es auch für viele Situationen. Den kannst du hier nämlich jetzt entspannt auf dem Feierabend im Radio hören, aber auch auf dem Festival, auf der Mainstage haut er richtig rein. Die Living spiele ich dir jetzt bei Energy Sachsen brandneu. Ist zwar keine Mainstage, dafür Feierabend, auch geil.

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3: Viele Wolken sind heute Nacht unterwegs. Anfangs kann vereinzelt noch etwas Regen runterkommen. Später lockert das Ganze von Nordwesten her mal auf. Die Tiefstwerte liegen bei 6 bis 3 Grad. Morgen ziehen wieder mehr Wolken rein. Dazu immer mal Schauer und vereinzelt Gewitter mit Graupel maximal um 12 Grad.
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3: Auf der A4 Dresden Richtung Görlitz, bitte aufpassen, in Höhe Bautzen-West sind Personen auf der Autobahn und sammeln verlorene Ladung auf. Und in Dresden ist die Schlossfähre zwischen Pillnitz und Kleinschachwitz in beiden Richtungen bis Mitte Juni außer Betrieb. Melde auch du uns Staus und Blitzer unter 0800 50 5 mal die 9.
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Dance Pop ist gerade überall, auch in der Energy Sachsen brandneue Playlist. Und da gibt's jetzt was Neues von Kiddo featuring Osmond. Kiddo hat schon Mucke mit Alan Walker und A-Lock gemacht, also wirklich krasse Features. Jetzt mit Osmond und ihr neuer Track Show Me Love ist eben auch Dance Pop. Ganz hookig, ganz eingängig und so ein bisschen Aufruf an die soon to be bessere Hälfte. Zeig mir, was du willst. Zeig deine Liebe, auch wenn damit Risiken einhergehen. Bitte zeig's mir einfach. Ich zeig dir meine Liebe mit den brandneuesten Hits hier bei Energy Sachsen. Deshalb gibt's jetzt Show Me Love in deiner Playlist von Kiddo und Osmond.

hast ein neues Bond-Girl bei Energy Sachsen brandneu, also so halb. Es gibt ein neues Game für die Switch, nämlich 007 First Light. Ist ein James-Bond-Game und dazu braucht es einfach einen adäquaten Titelsong. Einer, der da wirklich reinpasst und wer wäre da besser geeignet als die gute alte Lana Del Rey. Mysterious rauche ich, komplett Lana Del Rey coded, das passt perfekt in deinen Bond-Vibe. Und sowieso, es ist halt auch einfach ein guter Song und endlich mal wieder neues Futter von Lana Del Rey. Da wollen wir uns noch nicht beschweren, da freuen wir uns auch doppelt. First Light jetzt bei Energy Sachsen brandneu in der Playlist mit drin. Wir gehen rein.

haben mal wieder eine Bad Bitch Hymne gedroppt und natürlich gibt's die hier bei Energy Sachsen brandneu. Pinky Up heißt das Ding, ist so eine Mischung aus Pop und ein bisschen Techno-Vibes und ist basiert auf diesen ausgestreckten kleinen Finger. Kennst du aus dem 18. Jahrhundert? Da hat man den kleinen Finger ja so abgespreizt, zum Beispiel beim Tee trinken, und das war einfach so ein Zeichen von guten Manieren. Die guten Manieren, die gibt's jetzt hier bei deinem Feierabend mit Pinky Up bei Energy Sachsen brandneu.

0: Support. Viele Wolken sind heute Nacht unterwegs. Anfangs kann vereinzelt noch etwas Regen runterkommen. Später lockert das Ganze von Nordwesten her mal auf. Die Tiefstwerte liegen bei 6 bis 3 Grad. Morgen ziehen wieder mehr Wolken rein. Dazu immer mal Schauer und vereinzelt Gewitter mit Graupel maximal um 12 Grad.
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0: Auf der B172A Pirna Dresden, Vorsicht, zwischen Pirna und Pirna Kopitz kommt Ihnen in beiden Richtungen ein Falschfahrer entgegen. Bitte nicht überholen und ganz rechts fahren. Auf der B172A Pirna Dresden, Achtung, zwischen Pirna und Pirna Kopitz fährt ein Falschfahrer. Auf der A4 Dresden Richtung Görlitz sind in Höhe Bautzen West Personen auf der Fahrbahn und sammeln verlorene Ladung auf. Und in Dresden ist die Schlossfähre zwischen Pillnitz und Kleinschachwitz in beiden Richtungen bis Mitte Juni außer Betrieb. Melde auch du uns Staus und Blitzer unter 0800 50 5 mal die 9.
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2: Auf der A4 Dresden Richtung Görlitz, Achtung, in Höhe Bautzen-West sind Personen auf der Autobahn und sammeln verlorene Ladung auf. In Dresden ist die Schlossfähre zwischen Pillnitz und Kleinschachwitz in beiden Richtungen bis Mitte Juni außer Betrieb. Melde auch du uns Staus und Blitzer unter 0800 50 5 mal die 9.
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4: Viele Wolken sind heute Nacht unterwegs. Anfangs kann vereinzelt noch etwas Regen runterkommen. Später lockert das Ganze von Nordwesten her mal auf. Die Tiefstwerte liegen bei 6 bis 3 Grad. Morgen ziehen wieder mehr Wolken rein. Dazu immer mal Schauer und vereinzelt Gewitter mit Graupel maximal um 12 Grad.
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4: Auf der A4 Dresden Richtung Görlitz bitte aufpassen. In Höhe Bautzen-West sind Personen auf der Fahrbahn und sammeln verlorene Ladung auf. In Dresden ist die Schlossfähre zwischen Pillnitz und Kleinschachwitz in beiden Richtungen bis Mitte Juni außer Betrieb. Melde auch du uns Staus und Blitzer unter 0800 50 5 mal die 9.
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4: Auf der A72 Plauen Richtung Hof blockiert zwischen Plauen Ost und Plauen Süd ein defekter Schwertransport die rechte Spur. In Dresden ist die Schlossfähre zwischen Pillnitz und Kleinschachwitz in beiden Richtungen bis Mitte Juni außer Betrieb. Melde auch du uns Staus und Blitzer unter 0800 50 5 mal die 9.
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1: Viele Wolken sind heute Nacht unterwegs. Anfangs kann vereinzelt noch etwas Regen runterkommen. Später lockert das Ganze von Nordwesten her mal auf. Die Tiefstwerte liegen bei 6 bis 3 Grad. Morgen ziehen wieder mehr Wolken rein. Dazu immer mal Schauer und vereinzelt Gewitter mit Graupel maximal um 12 Grad.
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1: Auf der A72 Plauen Richtung Hof blockiert zwischen Plauen Ost und Plauen Süd ein defekter Schwertransport die rechte Spur. In Dresden ist die Schlossfähre zwischen Pillnitz und Kleinschachwitz in beiden Richtungen bis Mitte Juni außer Betrieb. Melde auch du uns Staus und Blitzer unter 0800 50 5 mal die 9.
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0: Verkehrsupdate.
1: In Dresden ist die Schlossfähre zwischen Pillnitz und Kleinschachwitz in beiden Richtungen bis Mitte Juni außer Betrieb. Melde auch du uns Staus und Blitzer unter 0800 50 5 mal die 9.
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0: KI-Support. Viele Wolken sind unterwegs, dazu kann vereinzelt noch etwas Regen runterkommen. Später wird es zwischendurch auch mal lockerer am Himmel. Aktuell liegen die Tiefstwerte bei 6 bis 3 Grad. Tagsüber ziehen wieder mehr Wolken rein und ab und zu gibt's Schauer, vielleicht auch mal ein kurzes Gewitter. Temperaturen dann bei 10 bis 12 Grad.
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0: Auf der A72 Plauen Richtung Chemnitz ist zwischen Zwickau Ost und Hartenstein ein defekter PKW liegen geblieben. In Dresden ist die Schlossfähre zwischen Pillnitz und Kleinschachwitz in beiden Richtungen bis Mitte Juni außer Betrieb. Melde auch du uns Staus und Blitzer unter 0800 50 5 mal die 9.
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1: Auf der A72 Plauen Richtung Chemnitz ist zwischen Zwickau Ost und Hartenstein ein defekter PKW liegen geblieben. In Dresden ist die Schlossfähre zwischen Pillnitz und Kleinschachwitz in beiden Richtungen bis Mitte Juni außer Betrieb. Melde auch du uns Staus und Blitzer unter 0800 50 5 mal die 9.
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1: Viele Wolken sind unterwegs, dazu kann vereinzelt noch etwas Regen runterkommen. Später wird es zwischendurch auch mal lockerer am Himmel. Aktuell liegen die Tiefstwerte bei 6 bis 3 Grad. Tagsüber ziehen wieder mehr Wolken rein und ab und zu gibt's Schauer, vielleicht auch mal ein kurzes Gewitter. Temperaturen dann bei 10 bis 12 Grad.
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1: In Dresden ist die Schlossfähre zwischen Pillnitz und Kleinschachwitz in beiden Richtungen bis Mitte Juni außer Betrieb. Melde auch du uns Staus und Blitzer unter 0800 50 5 mal die 9.
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